0: muss allerdings ein Jahr lang eine Fußfessel tragen. Argentinien steht im Viertelfinale der Fußball-WM. Nach einem 2-Tore-Rückstand drehte Argentinien die Achtelfinalpartie gegen Ägypten spektakulär und gewann am Ende mit 3:2. Im Viertelfinale treffen die Argentinier auf die Schweiz, die gerade eben ihr Achtelfinale gegen Kolumbien mit 4:3 im Elfmeterschießen gewonnen hat.
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2: Mit Thomas Stupitzer. Durch die Nacht geht's bei uns in Oberbayern leicht bewölkt, bei Tiefstwerten um die 10 Grad. Am heutigen Mittwoch, da erleben wir dann erneut einen Mix aus Sonne und Wolken. Obacht, vor allem in Alpennähe kann es vereinzelt zu teils heftigen Gewittern kommen. Das Ganze bei Topwerten um die 30 Grad.
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0: Zwei Meldungen haben wir. Einmal die A3 Würzburg Richtung Frankfurt. Hier laufen zwischen Helmstadt und Wertheim-Lenkfurt Bergungsarbeiten. Die rechte Spur ist gesperrt. Und noch die A7 Kassel Richtung Würzburg. Hier gab es einen Unfall zwischen Fulda-Mitte und dem Dreieck Fulda.
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6: Ich bin Hendrik Daum. Die USA haben in der Nacht erneut Ziele im Iran angegriffen. Nach Angaben des US-Militärs handelt es sich bei den Schlägen um eine Reaktion auf iranische Attacken auf Handelsschiffe in der Straße von Hormuz. Iranische Staatsmedien berichten von heftigen Explosionen im Süden des Landes. Es seien unter anderem Hafenstädte getroffen worden. Zuvor hatten die USA bereits ihre Sanktionen auf iranisches Öl wieder in Kraft gesetzt. Trotz ihrer Verurteilung kandidiert Frankreichs führende rechtsnationale Marine Le Pen für die Präsidentschaftswahl im kommenden Jahr. Das erklärte die 57-Jährige am Abend im französischen Fernsehen. Ein Berufungsgericht hatte Le Pen wegen Veruntreuung von EU-Geldern unter anderem zu einem Jahr Hausarrest mit einer elektronischen Fußfessel verurteilt. Das Bistum Eichstätt hat einen neuen Bischof. Papst Leo hat den Freiburger Weihbischof Christian Würz zum neuen Oberhirten ernannt. Würz ist Nachfolger von Eichstätts langjährigen Bischof Gregor Maria Hanke, der vor gut einem Jahr sein Amt abgegeben hatte. Die Schweiz steht nach einem 4:3-Sieg im Elfmeterschießen gegen Kolumbien im Viertelfinale der Fußball-WM. Dort treffen die Schweizer auf Weltmeister Argentinien. Die Mannschaft um Superstar Lionel Messi setzte sich zuvor mit 3:2 gegen Ägypten durch und drehte dabei einen 0:2-Rückstand.
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7: Mit Thomas Stupitzer. Durch die Nacht geht's bei uns in Oberbayern leicht bewölkt, bei Tiefstwerten um die 10 Grad. Am heutigen Mittwoch, da erleben wir dann erneut einen Mix aus Sonne und Wolken. Obacht, vor allem in Alpennähe kann es vereinzelt zu teils heftigen Gewittern kommen. Das Ganze bei Topwerten um die 30 Grad.
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4: Mit Hendrik Daum. Nach den jüngsten Attacken, da hab ich's vergessen. Trotz ihrer Verurteilung kandidiert Frankreichs führende rechtsnationale Marine Le Pen für die Präsidentschaftswahl im kommenden Jahr. Das erklärte die 57-Jährige am Abend im französischen Fernsehen. Ein Berufungsgericht hatte Le Pen wegen Veruntreuung von EU-Geldern unter anderem zu einem Jahr Hausarrest mit einer elektronischen Fußfessel verurteilt. Die Bundesregierung will die Holocaust-Gedenkstätte Yad Vashem mit deutlich mehr Geld unterstützen. Ein entsprechendes Abkommen haben Außenminister Wadephul und sein israelischer Kollege Saar in Jerusalem unterschrieben. Demnach wird die jährliche Förderung bis zum Ende des Jahrzehnts verfünffacht. Von 1 Million auf 5 Millionen Euro. Die Deutsche Bahn muss die Wiedereröffnung der Strecke Nürnberg-Regensburg verschieben. Grund sind Verzögerungen bei der Generalsanierung, konkret bei der Sicherheitsüberprüfung der Stellwerktechnik. Statt wie geplant jetzt am Freitag soll die Strecke erst am 31. Juli wieder in Betrieb gehen, pünktlich zum Beginn der Sommerferien in Bayern. Bis dahin bleiben Ersatzbusse und Zugumleitungen bestehen. Die Bahn betont, dass Sicherheit oberste Priorität hat. Die Schweiz steht nach einem 4:3-Sieg im Elfmeterschießen gegen Kolumbien im Viertelfinale der Fußball-WM. Dort treffen die Schweizer auf Weltmeister Argentinien. Die Mannschaft um Superstar Lionel Messi hatte sich zuvor spektakulär mit 3:2 gegen Ägypten durchgesetzt, nach einem 0:2-Rückstand bis zur 79. Minute.
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5: Mit Thomas Stupitzer, wunderschönen guten Morgen. Am heutigen Mittwoch erleben wir in Oberbayern einen Mix aus Sonne und Wolken. Obacht, vor allem in Alpennähe kann es vereinzelt zum ein oder anderen heftigen Gewitterchen kommen. Topwerte, die wir erreichen, liegen um die 30 Grad und die drei Aussichten. Auch am Donnerstag und am Freitag hat uns das sommerliche Wetter weiterhin fest im Griff.
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4: Wir starten mit der A72 Hof Richtung Plauen. Die bleibt gesperrt wegen Löscharbeiten zwischen Hof Nord und Hof Töpen. Dann die A3 Würzburg Richtung Frankfurt. Hier Bergungsarbeiten auf der rechten Spur zwischen Helmstadt und Wertheim-Lenkfurt. Die A3 Würzburg Richtung Nürnberg. Hier gab es gerade eben einen Unfall zwischen Erlangen-Frauenaurach und dem Kreuz Fürth-Erlangen. Bitte aufpassen, Unfallstelle ist noch ungesichert. Bitte denkt hier an die Rettungsgasse. Und die A96 Lindau Richtung München. Bitte aufpassen, auch hier zwischen Wörthsee und Oberpfaffenhofen, da liegt ein totes Tier auf der Fahrbahn.
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5: Ich bin Hendrik Daum. Nach den jüngsten iranischen Attacken auf mehrere Tanker in der Straße von Hormuz hat das US-Militär in der Nacht Ziele im Iran angegriffen. Tina Eck berichtet.
6: Die Spannungen sind verschärft. Die USA schlagen heftig zu. 4 bis 5-mal so schwere Bombenangriffe wie vor 10 Tagen, beschrieb ein US-Regierungsbeamter. Auch die Ölsanktionen gegen den Iran wurden wieder in Kraft gesetzt. Damit soll Teheran für die Angriffe auf Handelsschiffe in der Straße von Hormuz bestraft werden. Der Iran wirft den USA vor, gegen das bisher erzielte Rahmenabkommen zu verstoßen und droht mit entschlossenen Gegenmaßnahmen.
5: Trotz ihrer Verurteilung kandidiert Frankreichs führende Rechtsnationale Marine Le Pen für die Präsidentschaftswahl im kommenden Jahr. Das erklärte die 57-Jährige am Abend im französischen Fernsehen. Ein Berufungsgericht hatte Le Pen wegen Veruntreuung von EU-Geldern unter anderem zu 1 Jahr Hausarrest mit einer elektronischen Fußfessel verurteilt. Die Deutsche Bahn muss die Wiedereröffnung der Strecke Nürnberg-Regensburg verschieben. Grund sind Verzögerungen bei der Generalsanierung, konkret bei der Sicherheitsüberprüfung der Stellwerktechnik. Statt wie geplant jetzt am Freitag soll die Strecke erst am 31. Juli wieder in Betrieb gehen, pünktlich zum Beginn der Sommerferien in Bayern. Bis dahin bleiben Ersatzbusse und Zugumleitungen bestehen. Die Bahn betont, dass Sicherheit oberste Priorität hat. Die Schweiz steht nach einem 4:3-Sieg im Elfmeterschießen gegen Kolumbien im Viertelfinale der Fußball-WM. Dort treffen die Schweizer auf Weltmeister Argentinien. Die Mannschaft um Superstar Lionel Messi hatte sich zuvor spektakulär mit 3:2 gegen Ägypten durchgesetzt, nach einem 0:2-Rückstand bis zur 79. Minute.
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7: Mit Thomas Stüppitzer, wunderschönen guten Morgen. Am heutigen Mittwoch erleben wir in Oberbayern einen Mix aus Sonne und Wolken. Obacht, vor allem in Alpennähe kann es vereinzelt zum ein oder anderen heftigen Gewitterchen kommen. Topwerte, die wir erreichen, liegen um die 30 Grad und die drei Aussichten auch am Donnerstag und am Freitag hat uns das sommerliche Wetter weiterhin fest im Griff.
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3: Mit Hendrik Daum. Nach den jüngsten iranischen Attacken auf mehrere Tanker in der Straße von Hormuz hat das US-Militär in der Nacht Ziele im Iran angegriffen. Tina Eck berichtet.
4: Die Spannungen sind verschärft. Die USA schlagen heftig zu. 4 bis 5-mal so schwere Bombenangriffe wie vor 10 Tagen, beschrieb ein US-Regierungsbeamter. Auch die Ölsanktionen gegen den Iran wurden wieder in Kraft gesetzt. Damit soll Teheran für die Angriffe auf Handelsschiffe in der Straße von Hormuz bestraft werden. Der Iran wirft den USA vor, gegen das bisher erzielte Rahmenabkommen zu verstoßen und droht mit entschlossenen Gegenmaßnahmen.
3: Trotz ihrer Verurteilung kandidiert Frankreichs führende rechtsnationale Marine Le Pen für die Präsidentschaftswahl im kommenden Jahr. Das erklärte die 57-Jährige am Abend im französischen Fernsehen. Ein Berufungsgericht hatte Le Pen wegen Veruntreuung von EU-Geldern unter anderem zu 1 Jahr Hausarrest mit einer elektronischen Fußfessel verurteilt. Die Bundesregierung will die Holocaust-Gedenkstätte Yad Vashem mit deutlich mehr Geld unterstützen. Ein entsprechendes Abkommen haben Außenminister Wadephul und sein israelischer Kollege Saar in Jerusalem unterschrieben. Demnach wird die jährliche Förderung bis zum Ende des Jahrzehnts verfünffacht. Von 1 Million auf 5 Millionen Euro. Die Deutsche Bahn muss die Wiedereröffnung der Strecke Nürnberg-Regensburg verschieben. Grund sind Verzögerungen bei der Generalsanierung, konkret bei der Sicherheitsüberprüfung der Stellwerktechnik. Statt wie geplant jetzt am Freitag soll die Strecke erst am 31. Juli wieder in Betrieb gehen, pünktlich zum Beginn der Sommerferien in Bayern. Bis dahin bleiben Ersatzbusse und Zugumleitungen bestehen. Die Bahn betont, dass Sicherheit oberste Priorität hat. Die Schweiz steht nach einem 4:3-Sieg im Elfmeterschießen gegen Kolumbien im Viertelfinale der Fußball-WM. Dort treffen die Schweizer auf Weltmeister Argentinien. Die Mannschaft um Superstar Lionel Messi hatte sich zuvor spektakulär mit 3:2 gegen Ägypten durchgesetzt, nach einem 0:2-Rückstand bis zur 79. Minute.
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5: Mit Thomas Stüppitzer, wunderschönen guten Morgen. Am heutigen Mittwoch erleben wir in Oberbayern einen Mix aus Sonne und Wolken. Obacht, vor allem in Alpennähe kann es vereinzelt zum ein oder anderen heftigen Gewitterchen kommen. Topwerte, die wir erreichen, liegen um die 30 Grad. Und die drei Aussichten auch am Donnerstag und am Freitag hat uns das sommerliche Wetter weiterhin fest im Griff.
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3: Die A72 Hof Richtung Plauen bleibt gesperrt zwischen Hof Nord und Hof Töpen. Da laufen jetzt die Bergungs- und Aufräumarbeiten nach einem LKW-Brand. Und dann haben wir noch die A3 Würzburg Richtung Nürnberg. Hier Behinderungen nach einem Unfall zwischen Erlangen-Frauenaurach und dem Kreuz Fürth-Erlangen.
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7: Ich bin Hendrik Daum. Die USA haben in der Nacht Ziele im Iran angegriffen. Nach Angaben des US-Militärs handelt es sich bei den Schlägen um eine Reaktion auf iranische Attacken auf Handelsschiffe in der Straße von Hormus. Iranische Staatsmedien berichten über heftige Explosionen im Süden des Landes. Es seien unter anderem Hafenstädte getroffen worden. Zuvor hatten die USA bereits ihre Sanktionen auf iranisches Öl wieder in Kraft gesetzt. Die SPD-Fraktion im Bundestag kritisiert die Pläne von Familienministerin Prien für eine Reform des Elterngeldes. Kern der Kritik ist die vorgesehene Kürzung der Bezugsdauer auf 12 Monate und die Erhöhung des Pflichtanteils für Väter auf 3 Monate. Das würde vor allem Familien mit niedrigem Einkommen treffen. Stattdessen fordert die SPD, den Elterngeldbezug bei höheren Einkommen zu kürzen, um Geld einzusparen. Bayerns Ministerpräsident Söder setzt darauf, dass die Kernfusion im Freistaat jetzt einen entscheidenden Schub bekommt. Grund ist, dass das Startup-Unternehmen Proxima Fusion aus München mehrere 100 Millionen Euro von Investoren einsammeln konnte. Das Unternehmen will in den nächsten Jahren Fusionskraftwerke in Garching und in Gundremmingen bauen. Ministerpräsident Söder:
8: Unser Motiv ist jetzt nicht, Erfolgsmeldungen zu produzieren täglich, sondern eine stabile Struktur für die Zukunft zu haben und jungen Menschen in Bayern neue Arbeitsplätze zu geben und damit im Spiel zu bleiben mit China, mit den USA und mit der ganzen Welt.
7: Die Kernfusion soll in einigen Jahren für unsere Energie sorgen. Dabei verschmelzen Atome und setzen Energie frei, so wie auf der Sonne. Die Schweiz steht nach einem 4:3-Sieg im Elfmeterschießen gegen Kolumbien im Viertelfinale der Fußball-WM. Dort treffen die Schweizer auf Weltmeister Argentinien. Die Mannschaft um Superstar Lionel Messi hatte sich zuvor spektakulär mit 3:2 gegen Ägypten durchgesetzt, nach einem 0:2-Rückstand bis zur 79. Minute.
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9: Mit Thomas Stupitzer, wunderschönen guten Morgen. Am heutigen Mittwoch erleben wir in Oberbayern einen Mix aus Sonne und Wolken. Obacht, vor allem in Alpennähe kann es vereinzelt zum ein oder anderen heftigen Gewitterchen kommen. Topwerte, die wir erreichen, liegen um die 30 Grad und die drin Aussichten. Auch am Donnerstag und am Freitag hat uns das sommerliche Wetter weiterhin fest im Griff.
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3: Mit Hendrik Daum einen schönen guten Morgen. Nach den jüngsten iranischen Attacken auf mehrere Tanker in der Straße von Hormuz hat das US-Militär in der Nacht Ziele im Iran angegriffen, Tina Eck berichtet.
4: Die Spannungen sind verschärft. Die USA schlagen heftig zu. 4 bis 5-mal so schwere Bombenangriffe wie vor 10 Tagen, beschrieb ein US-Regierungsbeamter. Auch die Ölsanktionen gegen den Iran wurden wieder in Kraft gesetzt. Damit soll Teheran für die Angriffe auf Handelsschiffe in der Straße von Hormuz bestraft werden. Der Iran wirft den USA vor, gegen das bisher erzielte Rahmenabkommen zu verstoßen und droht mit entschlossenen Gegenmaßnahmen.
3: Großalarm zurzeit im Herzen von New York. Dort droht ein Wolkenkratzer zumindest teilweise einzustürzen. Tragende Stahlträger hatten sich verbogen. Mehrere Stockwerke sackten daraufhin ab. Einsatzkräfte evakuierten benachbarte Gebäude und sperrten umliegende Straßen. Jetzt soll das 38-stöckige Hochhaus aus den 70er Jahren in einer riskanten Aktion abgestützt werden. Es wird zurzeit umgebaut. Die Deutsche Bahn muss die Wiedereröffnung der Strecke Nürnberg-Regensburg verschieben. Grund sind Verzögerungen bei der Generalsanierung, konkret bei der Sicherheitsüberprüfung der Stellwerktechnik. Statt wie geplant, jetzt am Freitag, soll die Strecke erst am 31. Juli wieder in Betrieb gehen, also pünktlich zum Beginn der Sommerferien in Bayern. Bis dahin bleiben Ersatzbusse und die Zugumleitungen bestehen. Die Bahn betont, dass Sicherheit oberste Priorität hat. Trotz ihrer Verurteilung kandidiert Frankreichs führende Rechtsnationale Marine Le Pen für die Präsidentschaftswahl im kommenden Jahr. Das erklärte die 57-Jährige am Abend im französischen Fernsehen. Ein Berufungsgericht hatte Le Pen wegen Veruntreuung von EU-Geldern unter anderem zu 1 Jahr Hausarrest mit einer elektronischen Fußfessel verurteilt. Die Schweiz steht nach einem 4:3-Sieg im Elfmeterschießen gegen Kolumbien im Viertelfinale der Fußball-WM. Dort treffen die Schweizer auf Weltmeister Argentinien. Die Mannschaft um Superstar Lionel Messi hatte sich zuvor spektakulär mit 3:2 gegen Ägypten durchgesetzt, nach einem 0:2 Rückstand bis zur 79. Minute.
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5: Das wird heute ein richtig toller Sommertag mit um die 25 Grad. Sonne und Wolken wechseln sich ab, also es wird freundlich, aber die Sonne brennt jetzt auch nicht so extrem runter und es bleibt auch hauptsächlich trocken. Nur in Richtung Berge kann es teilweise mal regnen und gewittern, ist aber auch nicht schlimm. Die meisten wird es nicht treffen und auch die nächsten Tage werden dann sehr, sehr schön und sehr, sehr sommerlich.
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5: Aktuell ist nichts los auf den Straßen. Ihr habt freie Fahrt. Kommt gut und vor allem sicher an euer Ziel.
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5: Geblitzt wird aktuell auch noch nicht. Sobald ihr aber was seht, Staus oder Blitzer, gerne einmal anrufen oder eine WhatsApp schreiben. Geht beides ganz einfach und kostenlos an die 08000 1064 1064. Vielen Dank euch.
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5: Um kurz nach 5 an diesem Mittwoch. So langsam werden wir wach. Und wir hier bei Radio Top FM haben für euch den passenden Soundtrack zum Aufstehen mit dabei. Mehr Abwechslung mit den besten Songs aus 4 Jahrzehnten. Gleich Phil Collins mit dabei. Und jetzt aus den 80ern Rock von Twisted Sister. Kommt gut rein.

das ist der Vorteil für alle Nachtschichtler und auch alle Frühschichtler. Wir bekommen den schönen Sonnenaufgang mit, ne? Jeden Tag. Ihr hört das Top FM Frühstücksradio. Zusammen mit der Sonne stehen wir jetzt auf, strecken uns und drehen ganz leicht das Radio ein bisschen auf. Jetzt kommt nämlich was zum Wachwerden von Kenny Loggins. 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
1: Heute geht's nach Forstern im Landkreis Erding ins Eicher Traktorenmuseum. Da geht's durch die legendären Eicher Werke und es gibt eine riesige Sammlung an historischen Traktoren, liebevoll restauriert, beeindruckend und mit richtig viel Geschichte. Und jetzt kommt's, Kinder dürfen unter Aufsicht sogar selber auf die Traktoren raufklettern, einmal hinterm großen Lenkrad sitzen und sich fühlen wie ein kleiner Landwirt. Und wenn das Wetter mitmacht oder ihr vorher Bescheid gibt, gibt's sogar Traktorrundfahrten durch die Umgebung. Das Eicher Traktorenmuseum ist Geschichte zum Anfassen und Mitmachen. Perfekt für alle, die mal was anderes erleben wollen als Spielplatz und Shoppingcenter.
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1: Ich bin Hendrik Daum. Einen schönen guten Morgen. Nach den jüngsten iranischen Attacken auf mehrere Tanker in der Straße von Hormuz hat das US-Militär in der Nacht Ziele im Iran angegriffen, Tina Eck berichtet.
2: Die Spannungen sind verschärft, die USA schlagen heftig zu. 4 bis 5-mal so schwere Bombenangriffe wie vor 10 Tagen, beschrieb ein US-Regierungsbeamter. Auch die Ölsanktionen gegen den Iran wurden wieder in Kraft gesetzt. Damit soll Teheran für die Angriffe auf Handelsschiffe in der Straße von Hormuz bestraft werden. Der Iran wirft den USA vor, gegen das bisher erzielte Rahmenabkommen zu verstoßen und droht mit entschlossenen Gegenmaßnahmen.
1: Großalarm zurzeit im Herzen von New York. Dort droht ein Wolkenkratzer zumindest teilweise einzustürzen. Tragende Stahlträger hatten sich verbogen. Mehrere Stockwerke sackten daraufhin ab. Einsatzkräfte evakuierten benachbarte Gebäude und sperrten umliegende Straßen. Jetzt soll das 38-stöckige Hochhaus aus den 70er Jahren in einer riskanten Aktion abgestützt werden. Es wird zurzeit umgebaut. Die Deutsche Bahn muss die Wiedereröffnung der Strecke Nürnberg-Regensburg verschieben. Grund sind Verzögerungen bei der Generalsanierung, konkret bei der Sicherheitsüberprüfung der Stellwerktechnik. Statt wie geplant, jetzt am Freitag, soll die Strecke erst am 31. Juli wieder in Betrieb gehen, also pünktlich zum Beginn der Sommerferien in Bayern. Bis dahin bleiben Ersatzbusse und die Zugumleitungen bestehen. Die Bahn betont, dass Sicherheit oberste Priorität hat. Die Schweiz steht nach einem 4:3-Sieg im Elfmeterschießen gegen Kolumbien im Viertelfinale der Fußball-WM. Dort treffen die Schweizer auf Weltmeister Argentinien. Die Mannschaft um Superstar Lionel Messi hatte sich zuvor spektakulär mit 3:2 gegen Ägypten durchgesetzt, nach einem 0:2-Rückstand bis zur 79. Minute.
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3: Das wird heute ein richtig toller Sommertag mit um die 25 Grad. Sonne und Wolken wechseln sich ab, also es wird freundlich, aber die Sonne brennt jetzt auch nicht so extrem runter und es bleibt auch hauptsächlich trocken. Nur in Richtung Berge kann es teilweise mal regnen und gewittern, ist aber auch nicht schlimm. Die meisten wird es nicht treffen und auch die nächsten Tage werden dann sehr, sehr schön und sehr, sehr sommerlich.
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3: Aktuell ist nichts los auf den Straßen, ihr habt freie Fahrt, kommt gut und vor allem sicher an euer Ziel.
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3: Geblitzt wird aktuell auch noch nicht, sobald ihr aber was seht, Staus oder Blitzer, gerne einmal anrufen oder eine WhatsApp schreiben. Geht beides ganz einfach und kostenlos an die 08000 1064 1064. Vielen Dank euch.
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3: Schönen guten Morgen. Kurz nach 5:30 haben wir es. Und bevor die Kinder gleich aufstehen und der Alltagsstress losgeht, jetzt einmal kurz durchatmen. Wir gehen ganz entspannt rein in diesen Mittwochmorgen mit den Common Linnets und jetzt aus den 80ern mit diesem Klassiker von den Men at Work.

FM am frühen Mittwochmorgen. Gerade jetzt im Sommer, wenn es so heiß ist und wir alle schwitzen, ist es unser absoluter Lifesaver. Das Deo, das Deodorant. Und eigentlich können wir da ja nicht viel falsch machen, ne? Einfach drauf und dann sind alle glücklich. Aber tatsächlich können wir gegen unser eigenes Deo immun werden. Nein! Also wenn ihr jetzt schon seit Monaten oder sogar seit Jahren dasselbe Deo benutzt, wechselt da unbedingt auch mal durch. Mit der Zeit können wir eben resistent gegen die antibakteriellen Stoffe im Deo werden. Heißt, unser Deo wirkt einfach nicht mehr so gut gegen Bakterien und auch gegen den Schweißgeruch. Alle 6 Monate ein neues Deo ist so das, was empfohlen wird. Also schreibt's euch auch gern gleich mit auf die Einkaufsliste für die Woche. Und nicht nur beim Deo ist ja Abwechslung nicht verkehrt, sondern auch bei uns im Programm. Mit euren Lieblingssongs geht's weiter von AC/DC, Ronan Keating und Asia, jetzt bei Radio Top FM.

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0: Ich finde, das klingt erstmal total unfair. Im Sommer essen wir ja oft leichter und haben weniger Appetit und essen deshalb auch meistens weniger. Und trotzdem zeigt die Waage manchmal mehr an. Warum ist das so?
2: Grundsätzlich muss unser Körper sich ja auf Betriebstemperatur bringen und das sind 36,6 Grad. Um auf diese Temperatur zu kommen, muss unser Körper Energie produzieren. Wenn es jetzt aber draußen schon sehr heiß ist, dann muss sich unser Körper nicht mehr so anstrengen, sich aufzuheizen. Heißt, er muss nicht ständig Energie verbrennen und spart dadurch Kalorien. Gegensteuern können wir vor allem mit Bewegung, denn aktive Muskeln kurbeln den Stoffwechsel auch im Sommer wieder an.
0: Ach ja, so ein kleiner Spaziergang, der geht auf jeden Fall immer, gerade bei so einem Wetter wie heute.
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4: Mit Zoe Mesenbrink, schönen guten Morgen. Bessere und vor allem schnellere Kundeninformation. Die Deutsche Bahn stellt heute ein neues Sofortprogramm vor. Es ist das inzwischen 3. Maßnahmenpaket, mit dem das Reisen per Bahn angenehmer werden soll. Ursula Winkler aus der Top FM Nachrichtenredaktion hat die Details.
5: Das Hauptproblem der Bahn sind sicherlich die häufigen Verspätungen wegen der maroden Infrastruktur. Aber bis die Stellwerke, Weichen, Gleise oder Oberleitungen saniert sind, werden noch rund 10 Jahre vergehen. Die 3 Sofortprogramme sollen schneller helfen. Putztrupps säubern Bahnhöfe und Züge, Bordrestaurants werden auf Vordermann gebracht, mehr Sicherheitsleute sind unterwegs. Damit Fahrgäste künftig besser informiert werden, sollen unter anderem die Bahn-App und die Webseite genauso schnell aktualisiert werden wie etwa die Anzeigen an den Bahnhöfen. Es soll außerdem neue digitale Features geben, wie etwa Live-Karten. Ursula Winkler, Nachrichtenredaktion.
4: Am Freitag soll im Bundestag über die Krankenkassenreform abgestimmt werden. Jetzt wollen einige Grünen-Abgeordnete genau diese Abstimmung stoppen. Laut dem Parteichef gäbe es viele kurzfristige Änderungen. Dadurch sei eine vernünftige Beratung nicht möglich. Der geplante Gesetzentwurf der Bundesregierung soll die Krankenversicherungsbeiträge stabilisieren. Dabei sind auch zusätzliche Kosten für Versicherte geplant. Wie Anfang der Woche berichtet, hat Festwirt Alexander Egger beschlossen, dieses Jahr nicht seine Münchner Stuben auf dem Münchner Oktoberfest aufzubauen. Jetzt wurde ein Ersatz gefunden. Gastronom Klaus Bartel springt ein und füllt die Lücke. Statt der Münchner Stuben gibt es auf der Wiesn dieses Jahr deshalb Bartels Flößerstadel. Klaus Bartel betreibt unter anderem den Campingplatz in Thalkirchen und den Almwirt in Haar im Landkreis München.
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6: Ob Kopfschmerzen oder verletzte Plüschpfote. Hier in Karlsfeld werden heute Nachmittag Kuscheltiere und Teddys medizinisch versorgt. Diese Aktion kommt vom Bayerischen Roten Kreuz in Karlsfeld. Kinder können sich ein Kuscheltier und eine Verletzung ausdenken und dann zuschauen, wie die Rettungskräfte den Teddy verarzten. Ziel ist es, dass die Kinder den Rettungsdienst spielerisch kennenlernen. Los geht's morgen um 14 Uhr am Eingang zum Siedlerfest. Und das BRK freut sich übrigens auch über Kuscheltierspenden, damit möglichst viele Kinder mitmachen können. Aus Karlsfeld, Clara Berz.
4: Und mehr Nachrichten aus Oberbayern gibt's auch wieder in einer halben Stunde in den Top FM Nachrichten.
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7: Also Blumen müsst ihr heute eher nicht gießen. Teilweise ziehen Regenwolken über Oberbayern durch, gerade auch jetzt in der Früh. Dazu ist es schon ziemlich mild, 20 Grad. Messen wir in Landsberg am Schmalzturm, 20 Grad auch bei euch in Halbergmoos im Landkreis Freising. Die Sonne kommt heute trotzdem wieder raus. Bis zu 25 Grad Top-Temperatur sind mit drin. Ab morgen wird es dann aber schon wieder deutlich freundlicher und auch trockener. Und ab Freitag und übers Wochenende dann perfektes Badewetter für uns.
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7: Servus Zeug auf die Straßen, da habe ich eine Meldung für euch von der B13 Ingolstädter Straße zwischen Neuherberg und der Neuherbergstraße, hier 5 Minuten plus. Ansonsten noch normaler Verkehr, kommt gut und vor allem sicher an euer Ziel.
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7: Da wird geblitzt in München am Mitterfeld, Wessling, Landkreis Starnberg auf der Wesslinger Straße und Hohenlinden, Landkreis Ebersberg, die Hauptstraße. Habt ihr sonst noch was gesehen, Staus oder Blitzer, dann gerne einmal anrufen oder eine WhatsApp schreiben an die 08000 1064 1064. Vielen Dank euch.
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7: Und zusammen geht's rein in diesen erstmal nassen Mittwoch. Na, wir strecken uns gemeinsam, wir gähnen gemeinsam und schmeißen die Kaffeemaschine an. Und dann tanzen wir uns rein. Mit Soul Sister im Top FM Frühstücksradio mit The Way to Your Heart aus den 80ern. Schönen guten Morgen.

6.12 Uhr. Hier ist das Top FM Frühstücksradio. Und ich sehe schon kommen, morgen in der Früh um diese Uhrzeit werden die ein oder anderen hier bei uns in Oberbayern fast keine Stimme mehr haben. Und zwar, weil sie heute Abend so sehr mitgerockt, mitgepunkt und vor allem mitgesungen haben bei den Toten Hosen.

0: Toten Hosen sind auf Abschiedstournee und treten heute und morgen im Olympiapark auf. Genauer gesagt am Hans-Jochen-Vogel-Platz zwischen Olympiastadion und Olympiahalle. Denn das Olympiastadion wird ja noch saniert. Und mit dabei sind auch über 50 Sanitätskräfte von den Johannitern in München. Gerhard Bieber ist da Pressesprecher. Und Gerhard, wie können wir Fans uns denn vorbereiten, dass das auch ein schöner Abend wirklich für alle wird?
1: So ein Konzert ist anstrengend für den Körper und da sollte man sich gut darauf vorbereiten. Für die nächsten Tage wird es hier wirklich ein traumhaftes Wetter, also nicht zu heiß, aber gerade am Donnerstag ist die Sonneneinstrahlung intensiv. Das heißt, eine Kopfbedeckung ist dringend empfohlen und auch Sonnencreme wäre nicht zu verachten. Und dann während des Konzertes sollte man einfach auf seinen Körper hören und im Idealfall viel Alkoholfreies trinken, denn dann bleibt man fit und hält bis zum letzten Song durch.
0: Alles klar. Also Sonnencreme drauf, Käppi auf und genug Wasser trinken. Und dann wird das ein Mega-Abend heute. Ich wünsche euch ganz, ganz viel Spaß.

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16: Mit Zoe Mesenbrink, schönen guten Morgen. Welche Züge fallen aus? Wo müssen Fahrgäste mit Verspätungen rechnen? Und auf welchem Gleis fährt der Zug überhaupt? Solche Fragen sollen in Zukunft besser beantwortet werden, dank dem neuen Sofortprogramm, das die Deutsche Bahn heute vorstellt. In Zukunft soll zum Beispiel mehr KI eingesetzt werden. Die Kernfusion in Bayern bekommt jetzt einen entscheidenden Schub, darauf setzt Ministerpräsident Söder. Hintergrund ist, dass das Münchner Startup-Unternehmen Proxima Fusion über 400 Millionen Euro von Investoren einsammeln konnte und in den nächsten Jahren unter anderem ein Fusionskraftwerk in Garching bauen will. Die Kernfusion soll in Zukunft für unsere Energie sorgen. Statt der Münchner Stuben gibt es auf dem Münchner Oktoberfest dieses Jahr Bartels Flößerstadel. Das wurde jetzt offiziell bekannt gegeben. Grund für die Veränderung ist, dass der Wirt Alexander Egger beschlossen hat, die Münchner Stuben dieses Jahr nicht aufzubauen. Als Ersatz springt jetzt Gastronom Klaus Bartel ein. Spaziert aktuell ein Braunbär durch den Landkreis Miesbach? In der Gemeinde Thiersee in Tirol haben 2 Landwirte am Montag einen Bären gesichtet, nur wenige Kilometer vor der Grenze zu Oberbayern. Seitdem sind Jäger auf der Spurensuche, haben aber noch keine Hinweise gefunden. Der Bürgermeister von Thiersee vermutet, dass der Bär auch Richtung Tegernsee unterwegs sein könnte. Und mehr Nachrichten aus Oberbayern gibt's auch wieder in einer halben Stunde in den Top FM Nachrichten.
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17: Heute könnt ihr echt ein paar Minuten länger liegen bleiben. Haare machen lohnt sich so gar nicht. Es regnet und der Wind weht bei aktuell milden 19 Grad in Erding an der Stadthalle, 20 Grad bei euch am Schliersee. Also zumindest eine Jacke brauchen wir heute nicht. 25 Grad die Top-Temperatur, aber eben dafür den Regenschirm. Ab dem Nachmittag hört der Regen dann auf und ab morgen darf der Schirm dann auch wieder schön daheim bleiben. Es wird schon besser als heute. Ab Freitag und übers Wochenende wird es dann wieder ganz, ganz toll und deshalb auch wieder voll an den Badeseen und in den Freibädern bei uns.
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17: Servus zu euch auf die Straßen. Vorsicht bitte, auf der A93 Regensburg Richtung Holledau, Dreieck Holledau in der Überleitung zur A9 Richtung München. Hier haben wir einen defekten PKW auf der Straße, hier also bitte vorsichtig fahren. Ein bisschen länger braucht ihr aktuell schon auf der A94 Passau Richtung München, zwischen Pastetten und Forstinning 5 Minuten plus. Auf der A96 Lindau Richtung München, zwischen Leim und Sendling ebenfalls 5 Minuten plus. Auf der B13 Ingolstädter Straße zwischen Neuherberg und Neuherbergstraße ebenso 5 Minuten plus. Und auf dem Mittleren Ring zwischen Lerchenauer Straße und Dachauer Straße 7 Minuten plus. Ansonsten noch normaler Verkehr, kommt gut und vor allem sicher an euer Ziel.
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17: München, Siegenburger Straße wird geblitzt. Danke dir, Petra, fürs Melden. Aschheim, Landkreis München, Eichendorfstraße. In Erdweg im Landkreis Dachau wird auf der Bergstraße geblitzt. Und Oberding, Landkreis Erding, Schlossstraße. Habt ihr sonst noch was gesehen, Staus oder Blitzer? Dann bitte anrufen oder eine WhatsApp schreiben. Geht beides ganz einfach und kostenlos an die 08000 1064 1064. Vielen Dank euch.
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17: Um 6.33 Uhr und der Kaffee, der schmeckt direkt besser mit uns. Wir servieren euch gleich unseren hausgemachten Top FM Newspresso mit dazu, die drei Fakten zu mitreden, wo wir zum Beispiel bald das amerikanisch-mexikanische Pendant zu McDonald's probieren können. Das hört ihr gleich nach Nelly Furtado und jetzt Chris the Berg in gut, ja, 6 Minuten hier bei mir. Ich wünsche euch einen wunderschönen Start in diesen Mittwochmorgen.

0: Radio Top FM an diesem regnerischen Mittwochmorgen, 6.40 Uhr.
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0: Wenn ihr Fans von mexikanisch-amerikanischer Küche seid, dann könnt ihr euch freuen. Die US-Kultkette Taco Bell eröffnet nämlich ihre ersten Deutschland-Filialen, wo wirklich jeder hin kann. Bisher gab es ja Taco Bell nur auf US-Militärbasen. Jetzt kommen Tacos, Burritos und Quesadillas endlich für alle. Im Oktober geht es in den Riem-Arkaden und in München-Freiham los. Sony stellt Spiele auf Disc ab Januar 2028 endgültig ein. Heißt, kein Plastik, keine Hüllen, keine Discs mehr. Spiele für die PlayStation gibt's dann nur noch digital als Download. Laut Sony zeigen die jüngsten Zahlen, dass rund 80% der Spiele für die aktuelle Sony-Konsole in digitaler Form verkauft werden. Und das ist ja mal eine tolle Überraschung. Die irische Rockband U2 wird heuer das erste Mal seit 9 Jahren ein Studioalbum mit 9 Songs herausbringen. Und einen kleinen Vorgeschmack gibt's auch schon. Die Single Street of Dreams.
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0: So geht's ganz besonders gut rein in den Mittwochmorgen um 6.45 Uhr hier bei Radio Top FM.
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0: Der Moment, in dem wir morgens feststellen, dass die Mücken in der Nacht offenbar eine kleine Party auf unserem Arm oder dem Bein oder dem Gesicht oder überall am Körper gefeiert haben. Und jetzt juckt's überall. Und wenn wir da nicht gerade die passende Salbe haben, dann machen wir was, Juliane?
2: Also ein kleiner Klecks Zahnpasta auf den Mückenstich. Das kann den Juckreiz kurzfristig lindern. Das Menthol darin kühlt nämlich unsere Haut, sorgt dafür ein bisschen Erleichterung. Wichtig nur auf unverletzte Haut geben. Bei empfindlicher Haut lieber vorsichtig testen und die Zahnpasta dann später wieder abwaschen. Und morgen, was gegen Sommermüll-Mief hilft.
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1: Mit Zoe Mesenbrink. Schönen guten Morgen. Bis die Deutsche Bahn wieder pünktlicher ist, wird es wohl noch dauern. Aber zumindest soll in Zukunft besser kommuniziert werden, welche Züge zu spät kommen. Am Vormittag stellt die Deutsche Bahn ein neues Maßnahmenpaket vor. Mit einem Sofortprogramm sollen Fahrgäste besser über Verspätungen, Gleiswechsel und Ausfälle informiert werden. Es ist das inzwischen dritte Programm für ein besseres Reiseerlebnis. Davor hat die Bahn schon ein Programm für mehr Sicherheit und Sauberkeit und ein Maßnahmenpaket für mehr Komfort in den Fernzügen vorgestellt. Die Pläne von Familienministerin Prien, das Elterngeld zu reformieren, stoßen auf Widerstand. Die SPD-Fraktion im Bundestag kritisiert zum Beispiel, dass geplant ist, die Bezugsdauer von 14 auf 12 Monate zu kürzen. Die Reform würde vor allem Familien mit niedrigem Einkommen treffen, befürchtet SPD-Politiker Döring. Um Geld einzusparen, sollte stattdessen der Elterngeldbezug bei höheren Einkommen gekürzt werden, findet die SPD. Die Suche nach Erdgas sorgt in Reichling im Landkreis Landsberg immer wieder für Ärger. Auch aktuell ist es ein großes Gesprächsthema. Kommunalpolitiker haben sich jetzt in einem offenen Brief an Wirtschaftsminister Hubert Aiwanger gewendet. Sie fordern, dass die weitere Suche nach Erdgas erstmal auf Eis gelegt wird, denn Ende des Monats läuft die Erlaubnis zur Erdgassuche aus und sie soll laut den Politikern erstmal nicht verlängert werden. Hintergrund der Forderung ist, dass die Trinkwasserversorgung in der Region aktuell nicht gesichert ist und bis eine neue Quelle gefunden ist, sollen die Bohrungen pausiert werden.
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2: Sicherheit wird hier in Vaterstetten großgeschrieben. Damit die Kinder zu Fuß ohne Probleme in die Schule kommen, hat die Gemeinde extra Schulwegpläne für alle 4 Grundschulen erstellt. Mit der Hilfe von Schulleitung, Elternbeirat und Familienbeirat gibt es jetzt also für jede Schule eine Übersicht mit den Hauptrouten. Und zur Übersicht wird zum Beispiel eingezeichnet, wo es Schülerlotsenpunkte gibt. Einen Link zu den Schulwegplänen gibt es auf topfm.de. Aus Vaterstetten, Clara Berz.
1: Und mehr Nachrichten aus Oberbayern gibt's auch wieder in einer halben Stunde in den Top FM Nachrichten.
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3: Nach der krassen Hitze die letzten Tage ist heute wieder gleich ein bisschen angenehmer mit Regen und auch ordentlich Wind. Wir starten allerdings schon recht warm rein mit 21 Grad in München am Botanischen Garten, 19 in Markt Schwaben im Landkreis Ebersberg. Nur noch ein paar Grad mehr und dann haben wir auch unsere Top-Temperatur schon erreicht, 25 Grad. Und solltet ihr später auf dem Familientag auf dem Karlsfelder Siedlerfest im Landkreis Dachau unterwegs sein, da könnt ihr den Regenschirm dann, den ihr heute in der Früh braucht, schon wieder daheim lassen. Da geht's dann trocken weiter, auch morgen. Da wird's wieder freundlicher und zum Wochenende 1A Badewetter.
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3: Servus euch auf den Straßen. Vorsicht bitte, auf der A92 Deggendorf Richtung München, zwischen Moosburg Süd und Erding, da haben wir einen defekten PKW auf der Straße. Und Obacht auf der A96 Lindau Richtung München, zwischen Wörthsee und dem Rastplatz Kreuzlinger Forst Süd, hier haben wir eine defekte Gasleitung und deshalb ist die rechte Spur blockiert. Länger braucht ihr aktuell schon auf der A94 Passau Richtung München, zwischen Pastetten und Parsdorf 20 Minuten plus, auf der A99 West Richtung Nürnberg, zwischen dem Dreieck München Südwest und Ludwigsfeld, da hat es einen Unfall gegeben, 25 Minuten plus, und auf der B13 Ingolstädter Straße zwischen Neuherberg und der Neuherbergstraße eine Viertelstunde plus. Und auch auf dem Mittleren Ring stockt es schon, teilweise immer wieder ein bisschen. Zwischen Ramersdorf und Schlüsselbergstraße, da dauert es aktuell am längsten und zwar 7 Minuten plus. Ansonsten noch normaler Verkehr, kommt gut und vor allem sicher an euer Ziel.
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3: München am Mitterfeld wird geblitzt. In Dachau auf der alten Römerstraße. Hohenlinden, Landkreis Ebersberg, Hauptstraße und Schondorf, Landkreis Landsberg, die Landsberger Straße. Habt ihr sonst noch was gesehen? Staus oder Blitzer? Dann gerne einmal anrufen oder eine WhatsApp schreiben an die 08000 1064 1064. Vielen Dank euch.
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3: Und pünktlich Mitte der Woche bekommen wir schon wieder einen Abkühlungstag. Toll! Bevor es dann wieder mit der Sonne pur weitergeht, können wir heute erstmal die komplette To-Do-Liste abarbeiten, die wir so haben, und dann die nächsten Tage mehr Sonne genießen. Kommt gut rein in den Mittwoch, in die Arbeit, in die Schule und ins Homeoffice. Jetzt mit Bierzelt-Sound aus den 90ern. Wir feiern rein mit Liquido und Narcotic. Schönen Mittwochmorgen euch, jetzt um 7.05 Uhr.

0: Die Toten Hosen spielen heute Abend Abschiedskonzert Nummer 1 von 2 bei uns in München. Und damit das auch wirklich für alle von uns wild wird, sind auch die Johanniter München mit einem großen Team im Einsatz. Gerhard Bieber, du bist Pressesprecher der Johanniter. Auf so einem Konzert, da wird ja doch auch mal Alkohol getrunken, ne?
1: Generell beim Konzert ist es mit Alkohol immer so eine Sache. Einerseits möchte man feiern und da gönnen wir jedem auch seinen Drink. Mit Alkohol kommen aber immer so ein paar Problemchen. Dann spürt man sich nicht mehr so, spürt man seinen Körper nicht mehr so und merkt nicht, was er möchte. Vielleicht kommt es dann mal auch zu einer Panikreaktion, wenn es eng wird. Alkohol in Maßen ist besser als in Massen.
0: Natürlich, das wissen wir natürlich und befolgen wir heute auch, gerade wenn es ein bisschen wärmer wird. Und wer auch schon immer mal kostenlos auf Konzerte gehen wollte, die Johanniter freuen sich auch über Nachwuchs.
1: Wer ja Konzerte liebt, wir suchen immer ehrenamtliche Einsatzkräfte, die sich in wenigen Tagen ausbilden lassen in der Grundausbildung und dann gibt's Konzerte frei Haus quasi.
0: Also, meldet euch gern bei den Johannitern in München, das ist echt eine gute Sache. Und wenn ihr heute oder morgen aufs Die Toten Hosen Konzert geht, dann wünsche ich euch ganz, ganz viel Spaß beim Abrocken.

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1: Heute geht's nach Forstern im Landkreis Erding ins Eicher Traktorenmuseum. Da geht's durch die legendären Eicher Werke und es gibt eine riesige Sammlung an historischen Traktoren, liebevoll restauriert, beeindruckend und mit richtig viel Geschichte. Und jetzt kommt's, Kinder dürfen unter Aufsicht sogar selber auf die Traktoren raufklettern, einmal hinterm großen Lenkrad sitzen und sich fühlen wie ein kleiner Landwirt. Und wenn das Wetter mitmacht oder ihr vorher Bescheid gebt, gibt's sogar Traktorrundfahrten durch die Umgebung. Das Eicher Traktorenmuseum ist Geschichte zum Anfassen und Mitmachen. Perfekt für alle, die mal was anderes erleben wollen als Spielplatz und Shoppingcenter.
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13: Mit Zoe Mesenbrink. Schönen guten Morgen. Der Umgang mit künstlicher Intelligenz wird im Berufsleben immer wichtiger und auch die Deutsche Bahn setzt jetzt auf KI. Heute stellt der Konzern ein neues Sofortprogramm vor. Damit soll das Reisen mit der Bahn entspannter werden. Durch KI sollen Fahrgäste in Zukunft schneller über Verspätungen, Ausfälle oder Gleiswechsel informiert werden. Die nordische Ski-WM kommt 2031 nach Bayern. Der internationale Skiverband hat die WM im zweiten Anlauf an Oberstdorf gegeben. Damit wird die Gemeinde im Allgäu bereits zum 4. Mal WM-Austragungsort. Bei der nordischen Ski-WM geht es um Titel im Skispringen, Langlauf und der nordischen Kombination. Die Erlaubnis zur Erdgassuche in Reichling im Landkreis Landsberg läuft noch bis Ende des Monats. Mehrere Politiker aus dem Landkreis haben Wirtschaftsminister Aiwanger jetzt in einem offenen Brief dazu aufgefordert, die Suche danach auf Eis zu legen. Erst müsse laut den Politikern die derzeit noch unsichere Trinkwasserversorgung gesichert werden. Braunbär auf Reisen. Nur wenige Kilometer vor der Grenze zu Oberbayern haben 2 Landwirte am Montag einen Bären in der Gemeinde Thiersee in Tirol gesichtet. Neue Hinweise gibt es seitdem nicht, aber der Bürgermeister von Thiersee hat sich zu Wort gemeldet. Er vermutet, dass der Bär auf dem Weg Richtung Spitzingsee oder Tegernsee im Landkreis Miesbach sein könnte. Und mehr Nachrichten aus Oberbayern gibt's auch wieder in einer halben Stunde in den Top FM Nachrichten.
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15: Heute Sturmfrisuren Mittwoch. Es regnet und windet hier bei uns in Oberbayern, aber bei sehr, sehr milden 21 Grad in Germering am Abenteuerspielplatz, 21 in Kirchheim im Landkreis München. Bis zu 25 Grad Top-Temperatur sind mit dabei und die Wolken, die regnen sich jetzt den ganzen Tag über aus. Am Abend bestes Grillwetter für uns. Merkt's euch schon mal. Morgen starten wir dann schon wieder deutlich schöner und trockener rein. Und der Freitag und das Wochenende. Tipptopp Badewetter.
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15: Servus zu euch auf die Straßen. Vorsicht bitte weiterhin. Auf der A92 Deggendorf Richtung München zwischen Moosburg Süd und Erding, da ist ein Auto liegen geblieben. A9 Nürnberg Richtung München zwischen dem Kreuz Nord und Freimann 18 Minuten plus. A94 Passau Richtung München zwischen Pastetten und Parsdorf 20 Minuten plus. A99 West Richtung Nürnberg zwischen dem Dreieck München Südwest und Ludwigsfeld, da hat's gekracht. Hier braucht ihr aktuell gute 34 Minuten länger. B13 Ingolstädter Straße zwischen Neuherberg und Neuherbergstraße eine Viertelstunde plus und B304 Berg am Leimstraße zwischen Baumkirchner Straße und dem Leuchtenbergring hier aktuell 25 Minuten plus. Überall sonst, wo ihr noch steht und es stockt, ihr kommt in unter 10 Minuten durch. Kommt gut und vor allem sicher an euer Ziel.
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15: München-Leintaler Straße. In Landsberg am Lech auf der Holzhauser Straße wird geblitzt. Hanna hat uns einen gemeldet. In Oberding, Landkreis Erding, Schlossstraße und Puchheim, Landkreis Fürstenfeldbruck, die Luhsstraße. Habt ihr sonst noch was gesehen? Staus oder Blitzer? Dann gerne einmal durchklingeln oder eine WhatsApp schreiben an die 08000 1064 1064. Vielen Dank euch.
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15: Heute und morgen rockt ihr bei den Toten Hosen mit und Ende des Monats dann schon wieder bei der Spider-Murphy-Gang. Ja, das könnte tatsächlich so funktionieren. Bei unserem Kultspiel Stadtland Fluss Plus spielen wir diese Woche um 2 Tickets. Also meldet euch gerne noch an auf topfm.de und mit ein bisschen Glück spielen wir dann gleich wieder miteinander. 7.40 Uhr nach Pink und jetzt Rock aus den 80ern von Alice Cooper. So geht's richtig rein in diesen Mittwochmorgen, oder?

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0: Sommer in der Stadt, Skandal im Sperrbezirk und Schickeria. Alle Top-Songs, die ihr bald live sehen und vor allem hören könnt. Diese Woche spielen wir um Tickets für die Spider-Murphy-Gang. Die sind Ende Juli in der Stadtwerke Erding Arena. Und die Uni Osthoff-Kirchen-Vils im Landkreis Erding, die hat Bock auf Rock, oder? Schönen guten Morgen.
2: Natürlich guten Morgen.
0: Hast du denn ein Lieblingslied von den Jungs?
2: Mein Schickeria ist immer gut, Sommer in der Stadt. Eigentlich alle.
0: Ja, perfekt. Gut, du, dann spielen wir da drum. Einen Buchstaben gibt's für dich, 30 Sekunden hast du Zeit. Und hier ist deine liebe Schiedsrichterin, die Juliane.
3: Liebe Uli, und es ist eine machbare Aufgabe heute. Der Gabriel aus Eichenau, der liegt vorne mit 5 richtigen Punkten. Das heißt, du brauchst eigentlich 6, um die Wochenführung zu kriegen. Hier ist dein Buchstabe.
1: J-W-S-D.
3: Das D wie Dora.
0: Und damit beginnen jetzt die spannendsten 30 Sekunden deines Morgens. Ich suche ein Land mit D.
2: Deutschland.
0: Essen.
2: Dampfnudeln.
0: Getränk.
2: Dosenbier.
0: Sprache.
2: Deutsch.
0: Obst.
2: Drachenflucht.
0: Tier.
2: Rock.
0: Kleidungsstück.
2: Damenrock.
0: Beruf.
2: Doktor.
0: App.
2: Weiter.
0: Sportart.
2: Starten.
0: Farbe.
2: Dunkelblau.
0: Boah, das nehmen wir noch mit, direkt auf dem Gong. Uli, ich glaube, das war stark, oder Juliane? Was sagst du?
3: Uli, es war mega. 10 richtige Antworten. Das haben wir geschafft. Das ist ja ein Wahnsinn.
2: Super.
3: Und du warst so konzentriert und bist da durchgeflogen. Das ist ja irre.
0: Herrlich.
3: Wirklich, richtig toll. Super.
2: Danke dabei.
3: Ja.
0: Schön, dass du mit dabei warst, liebe Uli. Und für alle anderen gilt, wer noch nicht hat, der kann gerne noch. Ne? Meldet euch an auf topfm.de und dann spielen wir vielleicht schon morgen.
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Mittwochmorgen, 7.48 Uhr im Top FM Frühstücksradio. Und gerade jetzt im Sommer, wenn es so heiß ist und wir alle schwitzen, ist es unser absoluter Lifesaver. Das Deo, das Deodorant. Und eigentlich können wir da ja nicht viel falsch machen, ne? Einfach drauf und dann sind alle glücklich. Aber tatsächlich können wir gegen unser eigenes Deo immun werden. Nein! Also wenn ihr jetzt schon seit Monaten oder sogar seit Jahren dasselbe Deo benutzt, wechselt da unbedingt auch mal durch. Mit der Zeit können wir eben resistent gegen die antibakteriellen Stoffe im Deo werden. Heißt, unser Deo wirkt einfach nicht mehr so gut gegen Bakterien und auch gegen den Schweißgeruch. Alle 6 Monate ein neues Deo ist so das, was empfohlen wird. Also schreibt's euch auch gern gleich mit auf die Einkaufsliste für die Woche. Und nicht nur beim Deo ist Abwechslung nicht verkehrt, sondern auch bei uns im Programm. Und deshalb geht's jetzt weiter mit euren Lieblingssongs von Elton John und jetzt Bon Jovi hier bei Radio Top FM.

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4: Mit Zoe Mesenbrink. Schönen guten Morgen. Bessere und vor allem schnellere Kundeninformationen. Die Deutsche Bahn stellt heute ein neues Sofortprogramm vor. Es ist das inzwischen dritte Maßnahmenpaket, mit dem das Reisen per Bahn angenehmer werden soll. Ursula Winkler aus der Top-FM-Nachrichtenredaktion hat die Details.
5: Das Hauptproblem der Bahn sind sicherlich die häufigen Verspätungen wegen der maroden Infrastruktur. Aber bis die Stellwerke, Weichen, Gleise oder Oberleitungen

0: Wenn saniert sind, werden noch rund 10 Jahre vergehen. Die 3 Sofortprogramme sollen schneller helfen. Putztrupps säubern Bahnhöfe und Züge. Bordrestaurants werden auf Vordermann gebracht. Mehr Sicherheitsleute sind unterwegs. Damit Fahrgäste künftig besser informiert werden, sollen unter anderem die Bahn-App und die Webseite genauso schnell aktualisiert werden wie etwa die Anzeigen an den Bahnhöfen. Es soll außerdem neue digitale Features geben, wie etwa Live-Karten. Ursula Winkler, Nachrichtenredaktion.
1: Am Freitag soll im Bundestag über die Krankenkassenreform abgestimmt werden. Jetzt wollen einige Grünen-Abgeordnete genau diese Abstimmung stoppen. Laut dem Parteichef gäbe es viele kurzfristige Änderungen. Dadurch sei eine vernünftige Beratung nicht möglich. Der geplante Gesetzentwurf der Bundesregierung soll die Krankenversicherungsbeiträge stabilisieren. Dabei sind auch zusätzliche Kosten für Versicherte geplant. Wie Anfang der Woche berichtet, hat Festwirt Alexander Egger beschlossen, dieses Jahr nicht seine Münchner Stuben auf dem Münchner Oktoberfest aufzubauen. Jetzt wurde ein Ersatz gefunden. Gastronom Klaus Bartel springt ein und füllt die Lücke. Statt der Münchner Stuben gibt es auf der Wiesn dieses Jahr deshalb Bartels Flößerstadel. Klaus Bartel betreibt unter anderem den Campingplatz in Thalkirchen und den Almwirt in Haar im Landkreis München.
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3: Musik verbindet und genau deshalb gibt's am Wochenende einen Tag der offenen Tür im neuen Proberaumzentrum hier in München. Jeder kann am Samstag beim Adi Meislinger Proberaumzentrum vorbeischauen und reinschnuppern. Vor Ort stehen Gitarren, Schlagzeug und sogar DJ-Anlagen bereit. Willkommen sind Anfänger, Profis und natürlich auch Zuhörer. Und dann heißt es ab 11 Uhr kennenlernen, ausprobieren und mitmachen. Alles komplett kostenlos. Die Anmeldung läuft schon und alle Infos gibt's auf topfm.de. Aus München, Juliane Jobst.
1: Und mehr Nachrichten aus Oberbayern gibt's auch wieder in einer halben Stunde in den Top-FM-Nachrichten.
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4: Die Blumen müsst ihr heute erstmal nicht gießen. Gerade jetzt in der Früh ziehen Regenwolken durch Oberbayern. Dazu relativ mild. 19 Grad messen wir in Dorfen an der Eishalle, 19 in Eichenau im Landkreis Fürstenfeldbruck. Die Sonne kommt auch wieder raus, später dann ab dem Nachmittag bei bis zu 25 Grad Top-Temperatur. Morgen wird es dann generell schon wieder freundlicher und trocken. Und ab Freitag und übers Wochenende dann perfektes Badewetter.
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4: Servus zu euch auf die Straßen. Vorsicht bitte, noch immer auf der A92 Deggendorf Richtung München. Zwischen Moosburg Süd und Erding, da ist ein Auto liegen geblieben. Und auf der Gegenfahrbahn A92 München Richtung Deggendorf, in der Einfahrt unter Schleißheim, hier haben wir Fahrzeugteile auf der Straße. Dazu ist einiges los im Berufsverkehr. Am längsten braucht ihr aktuell auf der A8 Stuttgart Richtung München zwischen Sulzemoos und dem Rastplatz Fuchsberg West. Da hat es einen Unfall gegeben. Die linke Spur ist blockiert. Bitte denkt hier auch an die Rettungsgasse, damit die Einsatzkräfte schnell durchkommen. Eine Viertelstunde braucht ihr hier länger. A9 Nürnberg Richtung München zwischen Garching Süd und Freimann 22 Minuten plus. A94 Passau Richtung München zwischen Pastetten und dem Kreuz Ost hier 20 Minuten plus. A99 West Richtung Nürnberg zwischen dem Dreieck München Südwest und dem Dreieck Feldmoching. Hier sind es 17 Minuten plus und auf der B304 Kreilerstraße zwischen Schatzbogen und dem Leuchtenbergring. Hier braucht ihr aktuell eine halbe Stunde länger. Überall sonst, wo es noch stockt und ihr steht, kommt ihr in unter einer Viertelstunde durch. Kommt gut und vor allem sicher an euer Ziel.
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4: München beidseitig Leintaler Straße, Puchheim Landkreis Fürstenfeldbruck Luesstraße. Wir haben Aschheim Landkreis München die Eichendorfstraße mit dabei und Erdweg Landkreis Dachau die Bergstraße. Danke die Lukas fürs Melden. Habt ihr sonst noch was gesehen? Staus oder Blitzer? Dann gerne anrufen oder eine WhatsApp schreiben an die 08000 1064 1064. Vielen Dank euch.
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4: Ja, und da ist schon wieder Mittwoch hier bei uns in Oberbayern. Startet gut rein in den neuen Arbeitstag mit euren Lieblingssongs hier bei Radio Top FM. Shakespeare Sisters sind mit dabei mit dem wunderbaren 90er Mando Diao. Mit dem tanzen wir durch den Morgen und im 2000er und jetzt gute Laune 80er Sound von Daryl Hall und John Oates zum Start. Diesen Mittwoch kommt gut rein.

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Und ich sehe schon kommen, morgen in der Früh um diese Uhrzeit werden die ein oder anderen hier bei uns in Oberbayern fast keine Stimme mehr haben. Und zwar, weil sie heute Abend so sehr mitgerockt, mitgepunkt und vor allem mitgesungen haben bei den Toten Hosen.

0: Die Toten Hosen sind auf Abschiedstournee und treten heute und morgen im Olympiapark auf. Genauer gesagt am Hans-Jochen-Vogel-Platz zwischen Olympiastadion und Olympiahalle. Denn das Olympiastadion wird ja noch saniert. Und mit dabei sind auch über 50 Sanitätskräfte von den Johannitern in München. Gerhard Bieber ist da Pressesprecher. Und Gerhard, wie können wir Fans uns denn vorbereiten, dass das auch ein schöner Abend wirklich für alle wird?
1: So ein Konzert ist anstrengend für den Körper und da sollte man sich gut darauf vorbereiten. Für die nächsten Tage wird es hier wirklich ein traumhaftes Wetter, also nicht zu heiß, aber gerade am Donnerstag ist die Sonneneinstrahlung intensiv. Das heißt, eine Kopfbedeckung ist dringend empfohlen und auch Sonnencreme wäre nicht zu verachten. Und dann während des Konzertes sollte man einfach auf seinen Körper hören und im Idealfall viel Alkoholfreies trinken, denn dann bleibt man fit und hält bis zum letzten Song durch.
0: Alles klar. Also Sonnencreme drauf, Käppi auf und genug Wasser trinken. Und dann wird das ein Mega-Abend heute. Ich wünsche euch ganz, ganz viel Spaß dabei.

Hören. Guten Morgen. Hier ist das Top FM Frühstücksradio. 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Ich bin als Top-FM-Moderatorin auch mit am Start, darf euch also live begutachten und ich freue mich schon wahnsinnig auf eure Sprünge. Bewerben könnt ihr euch auf unserer Homepage und da könnt ihr euch auch mal angucken, was denn so die letzten Jahre so abging und vor allem, was das für eine Gaudi war. Klickt euch gerne mal rein und wir machen währenddessen weiter mit unserem Mehr Musik Sommer hier bei Radio Top-FM.

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11: Mit Zoe Mesenbrink, schönen guten Morgen. Welche Züge fallen aus? Wo müssen Fahrgäste mit Verspätungen rechnen? Und auf welchem Gleis fährt der Zug überhaupt? Solche Fragen sollen in Zukunft besser beantwortet werden, dank dem neuen Sofortprogramm, das die Deutsche Bahn heute vorstellt. In Zukunft soll zum Beispiel mehr KI eingesetzt werden. In ein paar Jahren wird Bayern wieder zum Treffpunkt für Spitzenathleten aus der ganzen Welt. Im zweiten Anlauf hat der internationale Skiverband die nordische Ski-WM 2031 nach Oberstdorf gegeben. In der Gemeinde im Allgäu geht es dann um Titel im Skispringen, Langlauf und der nordischen Kombination. Statt der Münchner Stuben gibt es auf dem Münchner Oktoberfest dieses Jahr Bartels Flößerstadel. Das wurde jetzt offiziell bekannt gegeben. Grund für die Veränderung ist, dass der Wirt Alexander Egger beschlossen hat, die Münchner Stuben dieses Jahr nicht aufzubauen. Als Ersatz springt jetzt Gastronom Klaus Bartel ein. Spaziert aktuell ein Braunbär durch den Landkreis Miesbach? In der Gemeinde Thiersee in Tirol haben zwei Landwirte am Montag einen Bären gesichtet, nur wenige Kilometer vor der Grenze zu Oberbayern. Seitdem sind Jäger auf Spurensuche, haben aber noch keine Hinweise gefunden. Der Bürgermeister von Thiersee vermutet, dass der Bär auch Richtung Tegernsee unterwegs sein könnte. Und mehr Nachrichten aus Oberbayern gibt's auch wieder in einer halben Stunde in den Top FM Nachrichten.
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12: So richtig Haare machen hat sich heute nicht gelohnt. Es regnet und der Wind weht. Aktuell bei milden 20 Grad in München an der alten Pinakothek, 19 in Bad Tölz. Also zumindest eine Jacke brauchen wir nicht unbedingt. 25 Grad die Top-Temperatur, aber eben dafür den Regenschirm. Ab dem Nachmittag hört der Regen dann auf und auch morgen darf der Schirm dann schon wieder daheim bleiben. Es wird deutlich besser als heute, trocken und freundlicher. Und ab Freitag und übers Wochenende wird es dann wieder voll an den Badeseen und in den Freibädern. Das Wetter, das wird super.
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12: Servus zu euch auf den Straßen. A8 München Richtung Salzburg. Vorsicht hier zwischen Hofoldinger Forst und Holzkirchen. Hier liegt ein Metallteil auf der linken Spur. Und Obacht Ölspur in München Clemensstraße zwischen Belgradstraße und Erich-Kästner-Straße. Länger braucht ihr aktuell auf der A9 Nürnberg Richtung München. 20 Minuten plus zwischen Garching Süd und Freimann. Und auf der B13 Ingolstädter Straße zwischen Hochbrück und Neuherbergstraße und zwar ebenfalls 20 Minuten plus. Und jeweils eine Viertelstunde länger braucht ihr auf der A96 Lindau Richtung München zwischen Gräfelfing und Sendling, auf der A99 Ost Richtung Nürnberg zwischen dem Kreuz Süd und Kirchheim bei München, auf der A99 West Richtung Nürnberg zwischen Lochhausen und dem Dreieck Feldmoching und auf der B471 Fürstenfeldbruck Richtung Garching zwischen Karlsfeld und Oberschleißheim. Überall sonst kommt ihr in unter einer Viertelstunde durch. Kommt gut und vor allem sicher an euer Ziel.
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12: München-Aubinger Allee, danke dir Iris fürs Melden. Moosburg, Landkreis Freising, Drieschastraße. Erdweg, Landkreis Dachau, Pater Cherubinstraße und Neubiberg, Landkreis München, Marktplatz. Danke dir Sabine fürs Melden. Habt ihr sonst noch was gesehen, Staus oder Blitzer? Dann gerne einmal anrufen oder eine WhatsApp schreiben an die 08000 1064 1064. Vielen Dank euch.
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12: Ja, und heute arbeiten wir schön unsere To-Do-Listen ab. Wenn ab morgen dann die Sonne wieder mehr draußen ist, geht's dann nämlich an den See. Also, wir hauen jetzt rein, fleißig wie wir sind, starten wir rein in diesen neuen Arbeitstag, ja, an diesem Mittwoch mit der besten Unterstützung. Euren Lieblingssongs jetzt im Ohr von Hozier, Glenn Frey und jetzt Phil Collins.
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0: Radio Top FM, Mittwochmorgen, 8.41 Uhr.
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0: Wenn ihr Fans von mexikanisch-amerikanischer Küche seid, dann könnt ihr euch freuen. Die US-Kultkette Taco Bell eröffnet nämlich ihre ersten Deutschland-Filialen, wo wirklich jeder hin kann. Bisher gab es ja Taco Bell nur auf US-Militärbasen. Jetzt kommen Tacos, Burritos und Quesadillas endlich für alle. Im Oktober geht es in den Riem-Arkaden und in München-Freiham los. Sony stellt Spiele auf Disc ab Januar 2028 endgültig ein. Heißt, kein Plastik, keine Hüllen, keine Discs mehr. Spiele für die PlayStation gibt's dann nur noch digital als Download. Laut Sony zeigen die jüngsten Zahlen, dass rund 80% der Spiele für die aktuelle Sony-Konsole in digitaler Form verkauft werden. Und das ist ja mal eine tolle Überraschung. Die irische Rockband U2 wird heuer das erste Mal seit 9 Jahren ein Studioalbum mit 9 Songs herausbringen. Und einen kleinen Vorgeschmack gibt's auch schon. Die Single Street of Dreams.
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1: Der Moment, in dem wir morgens feststellen, dass die Mücken in der Nacht offenbar eine kleine Party auf unserem Arm oder dem Bein oder dem Gesicht oder überall am Körper gefeiert haben. Und jetzt juckt's überall. Und wenn wir da nicht gerade die passende Salbe haben, dann machen wir was, Juliane?
2: Also ein kleiner Klecks Zahnpasta auf den Mückenstich, das kann den Juckreiz kurzfristig lindern. Das Menthol darin kühlt nämlich unsere Haut, sorgt dafür ein bisschen Erleichterung. Wichtig nur auf unverletzte Haut geben, bei empfindlichen Haut lieber vorsichtig testen und die Zahnpasta dann später wieder abwaschen. Und morgen, was gegen Sommermüll-Mief hilft.
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10: Mit Zoe Mesenbrink. Schönen guten Morgen. Bis die Deutsche Bahn wieder pünktlicher ist, wird es wohl noch dauern. Aber zumindest soll in Zukunft besser kommuniziert werden, welche Züge zu spät kommen. Am Vormittag stellt die Deutsche Bahn ein neues Maßnahmenpaket vor. Mit einem Sofortprogramm sollen Fahrgäste besser über Verspätungen, Gleiswechsel und Ausfälle informiert werden. Es ist das inzwischen 3. Programm für ein besseres Reiseerlebnis. Davor hat die Bahn schon ein Programm für mehr Sicherheit und Sauberkeit und ein Maßnahmenpaket für mehr Komfort in den Fernreisezügen vorgestellt. Die Pläne von Familienministerin Prien, das Elterngeld zu reformieren, stoßen auf Widerstand. Die SPD-Fraktion im Bundestag kritisiert zum Beispiel, dass geplant ist, die Bezugsdauer von 14 auf 12 Monate zu kürzen. Die Reform würde

0: Vor allem Familien mit niedrigem Einkommen treffen, befürchtet der SPD-Politiker Döring. Um Geld einzusparen, sollte stattdessen der Elterngeldbezug bei höherem Einkommen gekürzt werden, findet die SPD. Die Suche nach Erdgas sorgt in Reichlingen im Landkreis Landsberg immer wieder für Ärger. Auch aktuell ist es ein großes Gesprächsthema. Kommunalpolitiker haben sich jetzt in einem offenen Brief an Wirtschaftsminister Hubert Aiwanger gewendet. Sie fordern, dass die weitere Suche nach Erdgas erstmal auf Eis gelegt wird, denn Ende des Monats läuft die Erlaubnis zur Erdgassuche aus und sie soll laut den Politikern erstmal nicht verlängert werden. Hintergrund der Forderung ist, dass die Trinkwasserversorgung in der Region aktuell nicht gesichert ist und bis eine neue Quelle gefunden wurde, sollen die Bohrungen pausiert werden.
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2: Ob Kopfschmerzen oder verletzte Plüschpfote. Hier in Karlsfeld werden heute Nachmittag Kuscheltiere und Teddys medizinisch versorgt. Diese Aktion kommt vom Bayerischen Roten Kreuz in Karlsfeld. Kinder können sich ein Kuscheltier und eine Verletzung ausdenken und dann zuschauen, wie die Rettungskräfte den Teddy verarzten. Ziel ist es, dass die Kinder den Rettungsdienst spielerisch kennenlernen. Los geht's morgen um 14 Uhr am Eingang zum Siedlerfest. Und das BRK freut sich übrigens auch über Kuscheltierspenden, damit möglichst viele Kinder mitmachen können. Aus Karlsfeld, Clara Berz.
0: Und mehr Nachrichten aus Oberbayern gibt's auch wieder in einer halben Stunde in den Top FM Nachrichten.
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3: Nach der krassen Hitze die letzten Tage ist es heute gleich ein bisschen angenehmer mit Regen und auch wieder ordentlich Wind. Wir starten aber schon recht warm mit 20 Grad in Diesen am Ammersee, 19 in Wolfersdorf im Landkreis Freising. Noch ein paar Grad mehr und wir haben unsere Top-Temperatur von 25 Grad erreicht. Solltet ihr später auf dem Familientag auf dem Karlsfelder Siedlerfest im Landkreis Dachau sein, da könnt ihr dann den Regenschirm schon wieder daheim lassen, auch morgen zum Beispiel. Da geht's trocken und freundlich weiter und zum Wochenende bekommen wir wieder ein 1A-Badewetter.
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3: Servus zu euch auf den Straßen. Vorsicht bitte auf der B17 Landsberg Richtung Augsburg. Zwischen Hurlach und Klosterlechfeld-Geltendorf, hier hat sich ein Radler auf die Straße verirrt. Obacht auch auf der A92 München Richtung Deggendorf. Zwischen Moosburg Nord und Landshut West, hier liegt ein Reifenmantel auf der Straße. Länger braucht ihr noch immer auf der A9 Nürnberg Richtung München. Zwischen Garching Süd und Frankfurter Ring eine Viertelstunde plus. Genauso auch auf der B13 Ingolstädter Straße zwischen Neuherberg und Neuherbergstraße und in München Botschelsrieder Straße Richtung München-Sendling zwischen Heckenstaller Straße und A96 Sendling. Hier braucht ihr aktuell 20 Minuten länger. Überall sonst, wo es stockt und ihr steht, ihr kommt in unter 10 Minuten durch.
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3: München beidseitig Riemerstraße, Puchheim Landkreis Fürstenfeldbruck Lochhauser Straße ist mit dabei, Hohenlinden Landkreis Ebersberg die Hauptstraße und in Landsberg wird auf der Holzhauser Straße geblitzt. Habt ihr sonst noch was gesehen, Staus oder Blitzer, dann gerne her damit. Per Anruf oder WhatsApp an die 08000 1064 1064. Vielen Dank euch.
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3: Und heute geht's wieder mit Gegenwind durch den Tag. Der Wind, der lässt nicht locker. Wir geben aber auch nicht nach, ne? Durch den Regen, durch den Wind, durch diesen Mittwoch. Jetzt mit euren Lieblingssongs hier bei Radio Top FM von den Rembrandts, den Three Doors Down und jetzt einem Klassiker aus den 80ern von Fergal Sharkey, A Good Heart.

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1: Heute geht's nach Forstern im Landkreis Erding ins Eicher Traktorenmuseum. Da geht's durch die legendären Eicher Werke und es gibt eine riesige Sammlung an historischen Traktoren. Liebevoll restauriert, beeindruckend und mit richtig viel Geschichte. Und jetzt kommt's: Kinder dürfen unter Aufsicht sogar selber auf die Traktoren raufklettern. Einmal hinterm großen Lenkrad sitzen und sich fühlen wie ein kleiner Landwirt. Und wenn das Wetter mitmacht oder ihr vorher Bescheid gibt, gibt's sogar Traktorrundfahrten durch die Umgebung. Das Eicher Traktorenmuseum ist Geschichte zum Anfassen und Mitmachen. Perfekt für alle, die mal was anderes erleben wollen als Spielplatz und Shoppingcenter.
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7: Mit Zoe Mesenbrink, schönen guten Morgen. Der Umgang mit künstlicher Intelligenz wird im Berufsleben immer wichtiger und auch die Deutsche Bahn setzt jetzt auf KI. Heute stellt der Konzern ein neues Sofortprogramm vor. Damit sollen Fahrgäste per KI schneller über Verspätungen, Ausfälle oder Gleiswechsel informiert werden. Wohlfahrtsverbände, Gewerkschaften und auch die Psychotherapeutenkammer Bayern protestieren heute gegen die geplanten Sparmaßnahmen von Bund und Freistaat. Dazu gibt es heute einen landesweiten Aktionstag. Die zentrale Forderung: Krankenhäuser, Rettungsdienste und Pflegeeinrichtungen müssen weiter verlässlich finanziert werden. Die Erlaubnis zur Erdgassuche in Reichlingen im Landkreis Landsberg läuft noch bis Ende des Monats. Mehrere Politiker aus dem Landkreis haben Wirtschaftsminister Aiwanger jetzt in einem offenen Brief dazu aufgefordert, die Suche danach auf Eis zu legen. Erst müsse laut den Politikern die derzeit noch unsichere Trinkwasserversorgung gesichert werden. Braunbär auf Reisen. Nur wenige Kilometer vor der Grenze zu Oberbayern haben 2 Landwirte am Montag einen Bären in der Gemeinde Thiersee in Tirol gesichtet. Neue Hinweise gibt es seitdem nicht, aber der Bürgermeister von Thiersee vermutet, dass der Bär auf dem Weg Richtung Spitzingsee oder Tegernsee im Landkreis Miesbach sein könnte. Und mehr Nachrichten aus Oberbayern gibt's auch wieder in einer halben Stunde in den Top FM Nachrichten.
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9: Heute Sturmfrisuren Mittwoch. Es regnet und es ist windig bei uns in Oberbayern, aber bei sehr milden. 18 Grad in Ebersberg am Alten Kino, 19 Grad in Gelching im Landkreis Starnberg. Bis zu 25 Grad Top-Temperatur sind heute mit dabei. Und über den Tag verteilt regnen sich die Wolken jetzt schön aus. Am Abend gibt es schon wieder perfektes Grillwetter für uns. Morgen dann generell schon wieder deutlich schöner und trocken. Und der Freitag und das Wochenende tipptopp Badewetter.
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9: Servus zu euch auf die Straßen. Vorsicht bitte weiterhin. Auf der A96 Lindau Richtung München, zwischen Inning und Wörthsee. Hier haben wir Reifenteile auf der rechten Spur und ein Auto ist liegen geblieben. Und Obacht auch weiter auf der B17 Landsberg Richtung Augsburg. Zwischen Hurlach und Klosterlechfeld-Geltendorf, hier ist noch immer ein Radler auf der Straße. Länger braucht ihr auf der A99 München Südwest Richtung München Süd, zwischen Neuherberg und Aschheim-Ismaning und zwar noch immer eine Viertelstunde. A995 München Richtung Kreuz München Süd. Zwischen dem Übergang Giesing und Oberhaching haben wir hier 10 Minuten plus. Und München-Botschetzrieder Straße Richtung München-Sendling. Zwischen Heckenstaller Straße und der A96 Sendling hier noch immer eine Viertelstunde plus. Überall sonst, wo es noch stockt und ihr steht, in unter 10 Minuten kommt ihr da durch, kommt gut und vor allem sicher an euer Ziel.
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9: Geblitzt wird in München beidseitig auf der Siegenburger Straße. Danke dir, Paul, fürs Melden. Puchheim, Landkreis Fürstenfeldbruck-Lochhauser Straße. Oberding, Landkreis Erding, die Römerstraße. Und Wessling, Landkreis Starnberg-Wesslinger Straße. Habt ihr sonst noch was gesehen? Staus oder Blitzer? Dann gerne einmal anrufen oder eine WhatsApp schreiben an die 08000 1064 1064. Vielen Dank euch.

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0: Die Toten Hosen spielen heute Abend Abschiedskonzert Nummer 1 von 2 bei uns in München. Und damit das auch wirklich für alle von uns wild wird, sind auch die Johanniter München mit einem großen Team im Einsatz. Gerhard Bieber, du bist Pressesprecher der Johanniter. Auf so einem Konzert, da wird ja doch auch mal Alkohol getrunken, ne?
1: Generell beim Konzert ist es mit Alkohol immer so eine Sache. Einerseits möchte man feiern und da gönnen wir jedem auch seinen Drink. Mit Alkohol kommen aber immer so ein paar Problemchen. Dann spürt man sich nicht mehr so, spürt man seinen Körper nicht mehr so und merkt nicht, was er möchte. Vielleicht kommt es dann mal auch zu einer Panikreaktion, wenn es eng wird. Alkohol in Maßen ist besser als in Massen.
0: Natürlich, das wissen wir natürlich und befolgen wir heute auch, gerade wenn es ein bisschen wärmer wird. Und wer auch schon immer mal kostenlos auf Konzerte gehen wollte, die Johanniter freuen sich auch über Nachwuchs.
1: Wer ja Konzerte liebt, wir suchen immer ehrenamtliche Einsatzkräfte, die sich in wenigen Tagen ausbilden lassen in der Grundausbildung und dann gibt's Konzerte frei Haus quasi.
0: Also, meldet euch gern bei den Johannitern in München, das ist echt eine gute Sache. Und wenn ihr heute oder morgen aufs Die Toten Hosen Konzert geht, dann wünsche ich euch ganz, ganz viel Spaß beim Abrocken.

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8: Ich bin Julia Wasilkow. Krankschreibung schon am ersten Tag. Das geplante Gesundheitssparpaket von Union und SPD ist umstritten. Am Freitag soll es im Bundestag beschlossen werden. Direkt danach soll der Bundesrat grünes Licht geben. Stoppen wollen das nun die Grünen. Fraktionschefin Dröge sagte im ZDF-Morgenmagazin:
9: Wir könnten in der ersten Sitzungswoche im September dieses Gesetz im Deutschen Bundestag beschließen. Das ist immer noch ganz vernünftig im Zeitplan. Diese Eile, die die Koalition gerade an den Tag legt, die hat nur damit zu tun, dass sie Angst haben, dass der Bundesrat ansonsten einmal darüber nachdenkt, was dort vorgelegt wird.
8: Das Gesundheitssparpaket der Bundesregierung soll die Beiträge der Krankenversicherung stabilisieren. Sie werden bedroht, geschlagen und angegriffen. Über 6000 Bahnbeschäftigte und Bahnbeamte der Bundespolizei sind in diesem Jahr Opfer von Gewalt geworden. Der linken Abgeordnete Bartsch sagt, wenn es so weitergeht, steuere man auf einen neuen Negativrekord der Gewalt zu. Der Umgang mit künstlicher Intelligenz wird im Berufsleben immer wichtiger. In Stellenanzeigen werden immer öfter KI-Fähigkeiten gefordert. Das zeigt eine Untersuchung. In der Studie heißt es auch, dass inzwischen 40% der Unternehmen in irgendeiner Form auf künstliche Intelligenz setzen. Verweigerer von KI nennen als Hauptgrund fehlende Relevanz für das eigene Geschäftsmodell. Der Bundestag berät heute über mehr Befugnisse für Polizei und Strafverfolger. Gesetzentwürfe sehen vor, dass Fotos und biometrische Daten automatisch mit Informationen aus dem Internet abgeglichen werden dürfen. Außerdem soll Bundespolizei und BKA erlaubt werden, Daten aus verschiedenen Quellen per KI zusammenzuführen. Das Ganze würde zu stark in die Freiheit

0: Rechte eingreifen, sagen Kritiker.
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2: Sicherheit wird hier in Vaterstetten großgeschrieben. Damit die Kinder zu Fuß ohne Probleme in die Schule kommen, hat die Gemeinde extra Schulwegpläne für alle 4 Grundschulen erstellt. Mit der Hilfe von Schulleitung, Elternbeirat und Familienbeirat gibt es jetzt also für jede Schule eine Übersicht mit den Hauptrouten. Und zur Übersicht wird zum Beispiel eingezeichnet, wo es Schülerlotsenpunkte gibt. Einen Link zu den Schulwegplänen gibt es auf topfm.de. Aus Vaterstetten, Clara Berz.
3: Und noch mehr Nachrichten hier aus Oberbayern, die gibt's wieder in einer Stunde in den Top FM Nachrichten.
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3: Kurz nach 10 ist es und heute kann es auf jeden Fall immer mal wieder regnen. Es ist recht bewölkt, trotzdem angenehm bei 19 Grad in München an der Staatsoper. 20 aktuell in München gemessen, um die 23 Grad die Top-Temperatur heute. Es ist also nochmal die kleine Verschnaufpause. Bevor es richtig losgeht, ab morgen starten wir dann in die nächste Hitzewelle. Dann erstmal wieder tagelang Sonne pur und um die 30 Grad.
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3: Servus, liebe Autofahrer. Es stockt auf der A99 zwischen Dreieck Feldmoching und Aschheim-Ismaning. Da haben wir aktuell 22 Minuten Stau, ansonsten aber alles frei.
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3: Dachau, Brucker Straße wird geblitzt. Danke, Hannes, fürs Durchgeben. Utting am Ammersee, das ist die Diesner Straße. In München die Riemer und Oberding, Landkreis Erding, die Römer Straße. Habt ihr noch was für uns? Staus oder auch Blitzer könnt ihr jederzeit kostenlos durchgeben. Entweder anrufen oder eine WhatsApp schicken an die 08000 1064 1064. Danke euch und kommt gut an.
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3: Servus, ihr Lieben. Am Mittwochvormittag musikalisch tun wir heute wieder alles dafür, dass ihr richtig gut in den Arbeitstag starten könnt mit eurer Lieblingsmusik, auch wenn es draußen grau und trüb ist. Durchs neue Jahrtausend powert uns gleich Nickelback. Der große 80er-Kracher von U2 ist mit dabei. Und zum Start geht's richtig entspannt rein mit Paul McCartney im Top FM Mehr Musiksommer. Jetzt mit Hope of Deliverance.

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8: Heute sind wir mit frischer Luft aufgewacht. Die hat so richtig schön leicht bei mir ins Fenster reingezogen. Herrlich. Heute bleibt es den ganzen Tag so bedeckt, ab und zu mit so ein paar Regentropfen. Und der Wind weht auch leicht. Wir messen 20 Grad in Gauting im Landkreis Starnberg. 20 in Geretsried. Wir bleiben bei angenehmen 23 Grad Top-Temperatur. Ab morgen starten wir aber wieder Vollgas ins Sommerwetter.
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8: Servus, liebe Autofahrer. Immer noch Stau auf der A99, dem Autobahnring Richtung München Süd, zwischen Dreieck Feldmoching und Aschheim-Ismaning, hier plus 22 Minuten. Sonst alles frei.
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8: Steht einer in Dachau-Brucker Straße, danke Hannes fürs Durchgeben. Puchheim, Landkreis Fürstenfeldbruck, ist es die Lochhauser Straße. In München Siegenburger Straße und Hohenlinden, Landkreis Ebersberg, da die Hauptstraße. Habt ihr noch was für uns? Staus oder Blitzer, die könnt ihr bei uns kostenlos melden. Entweder anrufen oder eine WhatsApp schicken an die 08000 1064 1064. Danke euch und kommt gut an.

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Krankenwagen, Blaulicht und Verbände, das kann auf Kinder manchmal ganz schön einschüchternd wirken. Und deshalb gibt's heute in Karlsfeld eine ganz, ganz süße Aktion. Servus, hier ist Radio Top FM. Und beim Siedlerfest, da werden heute Nachmittag Kuscheltiere verarztet. Egal, ob der Teddy jetzt Bauchweh hat, dem Hasen die Pfote wehtut oder die Giraffe Kopfschmerzen hat, die kleinen Patientinnen und Patienten werden gemeinsam mit den Einsatzkräften vom BRK ganz, ganz lieb versorgt. Und so lernen die Kinder auch ganz easy den Rettungsdienst kennen und verlieren im Ernstfall hoffentlich so ein bisschen die Angst. Los geht's heute um 14 bis um 19 Uhr am Eingang zum Karlsfelder Siedlerfest. Und falls ihr noch einen sauberen, gut erhaltenen Teddy oder ein anderes Kuscheltier daheim übrig habt, das BRK, das freut sich auch über Spenden, damit möglichst viele Kinder auch mitmachen können. Radio Top FM mit dem Mehr Musik Sommer und wir gehen rein in sommerlichen Sound mit John Travolta und Olivia Newton-John. You're the one that I want.

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8: Ich bin Oliver Urbanke. Die Deutsche Bahn wird ihre Kundenkommunikation noch in diesem Jahr deutlich verbessern. Bahnchefin Paller hat dafür ein Maßnahmenpaket vorgestellt und kündigt 50 Millionen Euro zusätzlich für IT und künstliche Intelligenz an. Konkret soll ein KI-Assistent auf der Bahn-Website und dem DB-Navigator individuelle Reiseauskünfte geben. Außerdem sollen Gleiswechsel künftig innerhalb von 2 Sekunden in der App angezeigt werden. Es macht gerade keinen Spaß, an die Tankstelle zu fahren. Nach den erneuten Angriffen der USA auf den Iran ist der Ölpreis kräftig gestiegen. Ein Barrel legt dem frühen Handel um fast 3% zu. Wir werden das im Laufe des Tages dann erneut an den Tankstellen spüren. Die Grünen wollen das umstrittene Gesundheitssparpaket stoppen. Union und SPD wollen das Gesetz am Freitag im Bundestag beschließen. Grünen-Parteichef Banaschak hat angekündigt, dass seine Fraktion erwägt, das mit juristischen Mitteln zu blockieren. Mehr von Katrin Müller.
9: Die Grünen sprechen von Murks und Kürzungskahlschlag. Die Abgeordneten hätten wohl erst Anfang der Woche rund 300 Seiten mit kurzfristigen Änderungsanträgen zum Lesen bekommen, so Fraktionschefin Dröge im ZDF. Bis heute gäbe es keine finale Beschlussfassung. Die Grünen könnten nun einen Eilantrag beim Bundesverfassungsgericht einreichen.
8: Das Brot oder die Brötchen zum Frühstück, die kommen immer öfter vom Discounter oder Supermarkt und nicht vom klassischen Bäcker. 70% der verkauften Backwaren entfallen auf den Lebensmitteleinzelhandel. Das zeigt eine YouGov-Auswertung. Viele Supermärkte haben ihr Angebot mit Backstationen deutlich ausgebaut. Bei einzelnen Ketten sind inzwischen nahezu alle Filialen damit ausgestattet.
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10: Musik verbindet und genau deshalb gibt's am Wochenende einen Tag der offenen Tür im neuen Proberaumzentrum hier in München. Jeder kann am Samstag beim Adi Meislinger Proberaumzentrum vorbeischauen und reinschnuppern. Vor Ort stehen Gitarren, Schlagzeug und sogar DJ-Anlagen bereit. Willkommen sind Anfänger, Profis und natürlich auch Zuhörer. Und dann heißt es ab 11 Uhr kennenlernen, ausprobieren und mitmachen. Alles komplett kostenlos. Die Anmeldung läuft schon und alle

0: Infos gibt's auf topfm.de. Aus München, Juliane Jobst.
1: Und noch mehr Nachrichten hier aus Oberbayern, die gibt's wieder in einer Stunde hier in den Top-FM-Nachrichten.
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1: So ein bisschen trübes Wetter hat schon auch was ab und zu. Richtig gemütlich mit so einem warmen Kaffee. Oh, heute kann es auf jeden Fall immer mal wieder regnen. Es ist recht bewölkt, trotzdem angenehm. In Freising im Hofgarten messen wir 20 Grad. Eresing im Landkreis Landsberg auch 20, um die 23 Grad Top-Temperatur. Ab morgen starten wir dann in die nächste Hitzewelle. Dann erstmal wieder tagelang Sonne pur und um die 30 Grad.
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1: Servus zu euch auf die Straßen. Wir haben einmal einen Stau auf der A995 München Richtung Kreuz München Süd zwischen Unterhaching und Oberach-Haching hier plus 22 Minuten. B471 Fürstenfeldbruck Richtung Oberschleißheim. Olching da zwischen Maisach und Geiselbullach haben wir plus 20 Minuten. Und die A95 München Richtung Garmisch-Partenkirchen zwischen Eschenlohe und Übergang zur B2 plus 18 Minuten.
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1: Steht einer in Erding, Dachauer Straße. Bergkirchen, Landkreis Dachau, ist es die Sonnenstraße. In München einwärts die Max-Born-Straße und Utting am Ammersee die Diesner Straße. Habt ihr noch was für uns? Staus oder auch Blitzer könnt ihr jederzeit hier kostenlos durchgeben. Entweder anrufen oder eine WhatsApp schicken an die 08000 1064 1064. Danke euch und kommt gut an.
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1: Heute rocken die Toten Hosen endlich mal wieder in München auf ihrer Abschiedstournee im Olympiapark. Tag 1 von 2. Denkt auf jeden Fall an eure Regencapes und dann wird es richtig geil heute Abend. Auch bei uns im Top FM Mehr Musiksommer wird gerockt. Gleich mit Deep Blue Something, cooler Pop aus den 2000ern mit Shakira. Und hier starten wir gleich mal mit diesem Rocker rein. Bryan Adams, One Night Love Affair. Schönen Mittwoch.

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0: Heute ist wieder dieser tolle Regengeruch in der Luft. Alles riecht so richtig frisch gewaschen. Es bleibt auch den ganzen Tag über so bedeckt. Ab und zu ein paar Regentropfen mit dabei und der Wind weht auch leicht. In München am Odeonsplatz messen wir 19 Grad. Kirchsee und Landkreis Ebersberg 20 Grad. Wir bleiben bei 23 Grad Top-Temperatur. Ab morgen starten wir aber wieder Vollgas ins Sommerwetter.
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0: Servus, liebe Autofahrer. Obacht geben bitte auf der A99 Ost Richtung Nürnberg zwischen Aschheim-Ismaning und Kreuz Nord. Da liegen Reifenteile auf der Straße, da bitte vorsichtig sein. Ansonsten stockt's noch auf der A99 West Richtung Nürnberg zwischen Lochhausen und Dreieck Allach. Hier haben wir 20 Minuten Stau, ansonsten alles frei.
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14: steht einen Erding, Dachauer Straße. Danke, Julia, fürs Durchgeben. Bergkirchen, Landkreis Dachau, die Sonnenstraße. In München ist es einwärts die Max-Born-Straße und Utting am Ammersee. Da ist es die Diesner Straße. Habt ihr noch was gesehen? Staus oder auch Blitzer könnt ihr jederzeit bei uns kostenlos melden. Entweder anrufen oder eine WhatsApp schicken an die 08000 1064 1064. Danke euch und gute Fahrt.

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Manchmal muss man einfach zur richtigen Zeit am richtigen Ort sein. Servus, ihr hört Radio Top FM. Und eine Touristin, die schlendert durch Sevilla in Spanien, bleibt bei einem Straßenmusiker stehen und nur kurz darauf singt jemand mit diesem Straßenmusiker und sie denkt sich, den kenne ich doch. Plötzlich ist da einfach Robbie Williams neben dem und singt seinen Welthit Angels. So hat sich das Ganze angehört.

Wie verrückt ist das bitte? Kein Konzertticket, keine Backstage-Pässe, einfach nur ein Straßenmusiker, eine Gitarre und einer der größten Popstars auch ganz nebenbei auch mit dabei. Also diesen Urlaub wird sie wahrscheinlich nie vergessen. Angels, einer der größten Hits von Robbie Williams. Wir haben aber noch einen ganz anderen hier im Repertoire. Den gibt's jetzt für euch. Robbie Williams mit Let Me Entertain You für euren Mittwoch.

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2: Ich bin Oliver Urbanke. Es läuft nicht alles rund, aber darüber soll künftig besser informiert werden. Bahnchefin Palla hat Maßnahmen vorgestellt, um die Kundenkommunikation und den Komfort bei Zugreisen zu verbessern. So soll mithilfe von KI deutlich schneller über kurzfristige Ausfälle oder Gleiswechsel informiert werden. Bahnhöfe bekommen mehr Sicherheitspersonal und auch in Bordrestaurants und Zugtoiletten soll mehr investiert werden. Nicht nur bei der Bahn, auch in vielen anderen Branchen wird der Umgang mit künstlicher Intelligenz immer wichtiger. In Stellenanzeigen fordern Unternehmen mittlerweile immer öfter KI-Fähigkeiten von ihren Bewerberinnen und Bewerbern. In einer Studie dazu heißt es auch, dass inzwischen 40% der Unternehmen in irgendeiner Form auf künstliche Intelligenz setzen. Aus Sicht von US-Präsident Trump ist die ohnehin wackelige Waffenruhe zwischen dem Iran und den USA beendet. Er werde seine Unterhändler weiter mit dem Iran reden lassen, wenn diese es wünschen, so Trump weiter. In der Nacht hatte das US-Militär trotz Waffenruhe wieder Ziele im Iran angegriffen, als Reaktion auf Attacken gegen mehrere Tanker in der Straße von Hormuz. Diese erneuten Angriffe zwischen den USA und dem Iran kriegen wir auch in Deutschland zu spüren. Die Ölpreise sind erneut nach oben geschossen. Tanja Wagner berichtet.
3: Ein Barrel der Sorte Brent legte binnen 2 Tagen um mehr als 5% zu und wird jetzt für $76 gehandelt. Für Verbraucher bedeutet das erneut mehr Unsicherheit. Gerade jetzt im Sommer nutzen eigentlich viele Hausbesitzer die Zeit, um sich günstig mit Heizöl einzudecken. Und auch die Spritpreise dürften absehbar wieder steigen.
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4: Ob Kopfschmerzen oder verletzte Plüschpfote. Hier in Karlsfeld werden heute Nachmittag Kuscheltiere und Teddys medizinisch versorgt. Diese Aktion kommt vom Bayerischen Roten Kreuz in Karlsfeld. Kinder können sich ein Kuscheltier und eine Verletzung ausdenken und dann zuschauen, wie die Rettungskräfte den Teddy verarzten. Ziel ist es, dass die Kinder den Rettungsdienst spielerisch kennenlernen. Los geht's morgen um 14 Uhr am Eingang zum Siedlerfest. Und das BRK freut sich übrigens auch über Kuscheltierspenden, damit möglichst viele Kinder mitmachen können. Aus Karlsfeld, Clara Berz.
5: Und noch mehr Nachrichten hier aus Oberbayern, wieder in einer Stunde in den Top FM Nachrichten.
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5: Heute kann es auf jeden Fall immer mal wieder regnen. Es ist recht bewölkt, trotzdem aber angenehm in Karlsfeld im Landkreis Dachau. Da messen wir 21 Grad, Forstern im Landkreis Erding 20 Grad, um die 23 Grad so heute die Top-Temperatur. Es ist also nochmal die kleine Verschnaufpause, bevor es richtig losgeht. Ab morgen starten wir dann in die nächste Hitzewelle, dann erstmal wieder tagelang Sonne pur und um die 30 Grad.

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1: Servus, liebe Autofahrer. Wir haben einen Stau auf der A99 Ost Richtung Nürnberg zwischen Aschheim-Ismaning und Kreuz Nord. Hier braucht ihr eine Viertelstunde länger. Und auch auf der B471 H Richtung Garching stockt's zwischen Ismaning und Garching. Hier verliert ihr 12 Minuten.
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1: Steht einer in Gelonnen, Landkreis Ebersberg, auf der Rotterstraße. Danke, Helene, fürs Durchgeben. Puchheim, Landkreis Fürstenfeldbruck, ist es die Lochhauser Straße. In Erding die Dachauer und in München die Landsberger Straße auswärts. Habt ihr noch was für uns? Staus oder Blitzer meldet ihr hier bei uns immer kostenlos. Entweder anrufen oder eine WhatsApp schicken an die 08000 1064 1064. Danke euch und kommt gut an.
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1: Und so eine innerliche Leere, gell, macht sich da heute Abend dann wahrscheinlich vom TV breit. Der erste spielfreie Tag bei der WM. Oh, was machen wir heute ohne Fußball? Vielleicht einfach schon mal für die nächsten Spiele tippen. Wie steht's da bei euch eigentlich? Seid ihr noch fleißig dabei? Unser Top FM Tippspiel läuft ja auch immer noch und ihr könnt weiterhin abstauben. Sagt mir doch mal, welcher Platz ihr da gerade seid. 08000 1064 1064. Und dazu gibt's den Top FM Mehr Musiksommer mit Bon Jovi und Runaway.

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9: Heute sind wir mit frischer Luft aufgewacht. Oh, die hat mit diesem leichten Wind so schön bei mir ins Fenster reingezogen. Herrlich. Heute bleibt es auch den ganzen Tag so bedeckt. Ab und zu mit ein paar Regentropfen und der Wind, der weht auch leicht. In Neufahrn bei Freising messen wir 21 Grad. Lenggries 20 Grad. Wir bleiben bei 23 Grad Top-Temperatur. Ab morgen starten wir aber wieder Vollgas ins Sommerwetter.
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9: Servus, liebe Autofahrer. Wir haben einen langen Stau auf der A93 Rosenheim Richtung Kiefersfelden. Zwischen Inntal-Dreieck und Oberraudorf hier plus 50 Minuten. Und die B471H Richtung Garching zwischen Ismaning und Garching hier plus 11.
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9: Steht einer in Oberschleißheim, Landkreis München, die Freisinger Straße. Danke, Paula, fürs Durchgeben. Röhrmoos, Landkreis Dachau, die Dachauer Straße. In Glonn, Landkreis Ebersberg, ist es die Rotterstraße und München auswärts Landsberger. Habt ihr noch was für uns? Staus oder auch Blitzer könnt ihr jederzeit bei uns kostenlos durchgeben. Entweder anrufen oder eine WhatsApp schicken an die 08000 1064 1064. Danke euch und kommt gut an.

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Ihr hört Radio Top FM am Mittwoch und ich glaube, wir schauen Hummeln ab heute mit ganz anderen Augen an. Forscher, die haben jetzt rausgefunden, dass Hummeln, genauso wie wir auch eigentlich, zeigen, ob ihnen was schmeckt oder eben nicht so gut schmeckt. Wenn sie was lecker finden, zum Beispiel Zuckerwasser, dann strecken sie die Zunge raus, also fast so, als würden sie sich nach einem guten Essen die Lippen lecken. Und wenn ihnen was nicht so gut schmeckt, dann schütteln sie den Kopf und wischen sich den Mund ab. Die Wissenschaftler, die sagen sogar, das könnte ein Hinweis darauf sein, dass Hummeln Dinge auch als angenehm oder unangenehm empfinden können. Also falls ihr heute eine Hummel im Garten seht, dann achtet mal drauf. Vielleicht verrät sie euch gerade, wie ihr Mittagessen schmeckt. Hier geht's weiter im Top FM. Mehr Musik, Sommer jetzt mit Three Doors Down, Here Without You.

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8: Ich bin Oliver Urbanke. Sorge vor neuer Eskalation im Iran-Krieg und explodierende Preise an den Zapfsäulen. US-Präsident Trump hat nach erneuten Angriffen zwischen den USA und dem Iran die Waffenruhe für beendet erklärt. Wir bekommen das vor allem beim Öl zu spüren. Den Sommer nutzen viele normalerweise, um Heizöl für den Winter zu kaufen. Und der Sprit ist laut ADAC wieder auf Märzniveau, bevor der Tankrabatt in Kraft getreten war. Deutschland liegt bei Investitionen in Forschung und Entwicklung, Software und Design weltweit in der Spitzengruppe. Nach einer Studie der Weltorganisation für geistiges Eigentum wurden in Deutschland im vergangenen Jahr knapp 730 Milliarden US-Dollar investiert. Das bedeutet Platz 3 hinter Japan und den USA. Die FIFA will nach Informationen des britischen Senders Sky News über ein Ende des Teilnahmeverbots für russische Mannschaften beraten. Anlass sei die Entscheidung des Internationalen Olympischen Komitees, die Sanktionen gegen russische Sportlerinnen und Sportler zu beenden. Wegen des russischen Angriffs auf die Ukraine im März 2022 waren sämtliche russische Teams von internationalen Wettbewerben ausgeschlossen worden. Immer mehr Touristen zieht's nach Schwaben. Der Regierungsbezirk kann laut Landesamt für Statistik die höchsten Zuwächse unter den bayerischen Regierungsbezirken verbuchen. So gab es bei den Übernachtungen ein Plus von fast 10% im Vergleich zum Vorjahresmonat.
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9: Sicherheit wird hier in Vaterstetten großgeschrieben. Damit die Kinder zu Fuß ohne Probleme in die Schule kommen, hat die Gemeinde extra Schulwegpläne für alle 4 Grundschulen erstellt. Mit der Hilfe von Schulleitung, Elternbeirat und Familienbeirat gibt es jetzt also für jede Schule eine Übersicht mit den Hauptrouten. Und zur Übersicht wird zum Beispiel eingezeichnet, wo es Schülerlotsenpunkte gibt. Einen Link zu den Schulwegplänen gibt es auf topfm.de. Aus Vaterstetten, Clara Berz.
10: Und noch mehr Nachrichten hier aus Oberbayern gibt's wieder in einer Stunde in den Top FM Nachrichten.
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10: So ein bisschen trüberes Wetter hat schon auch was ab und zu. Richtig gemütlich ist es mit so einem warmen Kaffee jetzt am Nachmittag. Oh, herrlich. Heute kann es auf jeden Fall immer mal wieder so ein bisschen regnen. Es ist recht bewölkt, trotzdem aber angenehm. In München im Werksviertel messen wir 21 Grad. Herrsching am Ammersee 20 Grad. Um die 23 Grad die Top-Temperatur. Ab morgen starten wir dann in die nächste Hitzewelle. Dann erstmal wieder tagelang Sonne pur und um die 30 Grad.
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10: Servus, liebe Autofahrer. Wir haben einen längeren Stau auf der A93 Rosenheim Richtung Kiefersfelden. Zwischen Inntal-Dreieck und Oberraudorf hier plus eine Stunde. Und dann haben wir noch einen auf der A8 Stuttgart Richtung München. Zwischen Dachau-Fürstenfeldbruck und Dreieck Eschenried plus 15 Minuten.
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10: Steht einer München auswärts auf der Plinganser Straße. Danke Manuel fürs Durchgeben. Wessling, Landkreis Starnberg, ist es die Wesslinger Straße. In Glonn, Landkreis Ebersberg-Rotterstraße und Puchheim die Lochhauser. Habt ihr noch was für uns? Staus oder auch Blitzer könnt ihr jederzeit kostenlos durchgeben. Entweder anrufen oder eine WhatsApp schicken an die 08000 1064 1064. Danke euch und kommt gut an.

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1: Und wir lassen uns heute auch von ein paar Regentropfen nicht abhalten. Gummistiefel an und los geht's. Um 14 Uhr startet heute der Familientag auf dem Karlsfelder Siedlerfest. Da sind ganz viele Fahrgeschäfte günstiger. Schaut auch nochmal auf topfm.de vorbei. Da findet ihr noch ganz viel andere Top-Events, was diese Woche bei uns in Oberbayern so geboten ist. Und für euren Nachmittag gibt's jetzt wieder eure Lieblingsmusik. Jetzt mit dem King of Pop, Michael Jackson, They Don't Care About Us.

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0: Heute ist wieder dieser tolle Regengeruch in der Luft. Alles riecht frisch gewaschen. Es bleibt auch den ganzen Tag bedeckt und es kann immer mal wieder ein bisschen regnen. Ein paar Regentropfen kommen noch runter. Der Wind, der weht auch leicht. In Fürstenfeldbruck im Stadtpark messen wir 22 Grad. Dorfendatz 21 Grad. Dabei bleibt's heute auch. Ab morgen starten wir aber wieder Vollgas ins Sommerwetter.
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0: Servus, liebe Autofahrer. Obacht geben bitte auf der A92 München Richtung Deckendorf. Zwischen Dreieck Flughafen München und Freising Mitte haben wir einen Spanngurt auf der Straße liegen. Da bitte Vorsicht. Ansonsten Stau auf der A93 Rosenheim Richtung Kiefersfelden zwischen Inntal-Dreieck und Oberraudorf 4+40 Minuten. Und die A8 Stuttgart Richtung München zwischen Dachau-Fürstenfeldbruck und Dreieck Eschenried 4+11.
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0: Steht einer München auf der Truderinger Straße. Danke Lena fürs Durchgeben. Röhrmoos, Landkreis Dachau, ist es die Dachauer Straße. In Wesslingen, Landkreis Starnberg, Wesslinger. Und dann haben wir noch Glonn, Landkreis Ebersberg, die Rotterstraße. Habt ihr noch was für unsere Liste? Staus oder auch Blitzer könnt ihr hier jederzeit kostenlos durchgeben. Entweder anrufen oder eine WhatsApp schicken an die 08000 1064 1064. Danke euch und kommt gut an.

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0: Der Mittwochnachmittag hier bei Radio Top FM. Servus.
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0: Der Moment, in dem wir morgens aufwachen und feststellen, dass die Mücken wieder letzte Nacht richtig Buffet bei uns gefeiert haben, auf unserem Arm oder auf dem Bein. Und jetzt juckt's überall. Juliane aus dem Top FM Frühstücksradio, die hatte heute in der Früh einen Tipp für uns, was wir machen können, wenn wir gerade nicht die passende Salbe da haben.
2: Also ein kleiner Klecks Zahnpasta auf den Mückenstich, das kann den Juckreiz kurzfristig lindern. Das Menthol darin kühlt nämlich unsere Haut, sorgt dafür ein bisschen Erleichterung. Wichtig nur auf unverletzte Haut geben, bei empfindlicher Haut lieber vorsichtig testen und die Zahnpasta dann später wieder abwaschen.
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4: Ich bin Oliver Urbanke. An einem Gymnasium im oberbayerischen Schongau läuft ein größerer Polizeieinsatz. Auf der Plattform X hat die Polizei mitgeteilt, dass mehrere Personen verletzt wurden und eine Person festgenommen worden ist. Wie viele Menschen verletzt sind und wie schwer, ist noch nicht bekannt. Der Bereich rund um das Welfengymnasium soll derzeit gemieden werden. Ein KI-Bot, eine weitere App und schnellere Infos zu Gleiswechseln. Die Deutsche Bahn will noch in diesem Jahr ihre Kundenkommunikation deutlich verbessern. Tine Klimach berichtet.
5: Zugausfälle und Verspätungen, oft herrscht Chaos am Gleis, das soll besser werden, laut Bahn. Künftig sollen die Infos beim Gleiswechsel innerhalb von 2 Sekunden im Navigator angezeigt werden. Dort sollen Reisende bald individuelle Auskünfte zu ihrer Fahrt erfragen können, hieß es. Gerade wer öfter umsteigen muss und ein Zug der Reise ausfällt, muss sich oft durch die Verbindung wühlen und kommt nicht schnell weiter.
4: Das Thema schien sich eigentlich erledigt zu haben, doch US-Präsident Trump verfolgt offenbar weiter das Ziel, Grönland unter die Kontrolle der USA zu bringen. Am Rande des NATO-Gipfels in Ankara untermauerte Trump seinen Anspruch auf die größte Insel der Erde. Dänemarks Regierungschefin Frederiksen wies die Forderung scharf zurück. Grönland gehört zwar zum Königreich Dänemark, genießt aber weitgehende Autonomie und Selbstverwaltung. Das Gesundheitssparpaket der Bundesregierung soll in dieser Woche vom Parlament verabschiedet werden. Die Grünen überlegen, das juristisch zu stoppen. Parteichef Banaschak nannte die Reform von Gesundheitsministerin Warken Murks. Er sagte der Mediengruppe Bayern, es gäbe zu viele kurzfristige Änderungen, dass keine Beratung möglich sei.
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6: Musik verbindet und genau deshalb gibt's am Wochenende einen Tag der offenen Tür im neuen Proberaumzentrum hier in München. Jeder kann am Samstag beim Adi Meislinger Proberaumzentrum vorbeischauen und reinschnuppern. Vor Ort stehen Gitarren, Schlagzeug und sogar DJ-Anlagen bereit. Willkommen sind Anfänger, Profis und natürlich auch Zuhörer. Und dann heißt es ab 11 Uhr kennenlernen, ausprobieren und mitmachen. Alles komplett kostenlos. Die Anmeldung läuft schon und alle Infos gibt's auf topfm.de. Aus München, Juliane Jobst.
7: Und mehr Nachrichten aus Oberbayern wieder in einer Stunde in den TopfM-Nachrichten.
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7: Im Stadtpark in Fürstenfeldbruck messen wir aktuell 22 Grad, 21 sind es bei euch in Dorfen. Ja, eine mehr oder weniger dichte Wolkendecke begleitet uns heute den ganzen Nachmittag über in Oberbayern. Vor allem in Alpennähe kann es immer mal wieder zum ein oder anderen Regenschauer kommen. Die weiteren Aussichten morgen am Donnerstag, da zeigt sich dann Gott sei Dank wieder häufiger die Sonne.
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7: A8 Salzburg Richtung München zwischen Bad Aibling und Irschenberg. 6 Kilometer stockender Verkehr mit einem Zeitplus von 10 Minuten. Dann die A8 Stuttgart Richtung München zwischen Dachau-Fürstenfeldbruck und dem Dreieck Eschenried. 3 Kilometer Stau. Hier dauert es 11 Minuten länger durch. A93 Rosenheim Richtung Kiefersfelden zwischen dem Inntal-Dreieck und Oberaudorf. 13 Kilometer Stau. Zeitplus 43 Minuten. Und wo es sonst überall derzeit ein bisschen stockt, seid ihr in unter 7 Minuten durch.
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7: Teure Bilder gibt's derzeit in der München, auswärts in der Blinganser Straße und beidseitig in der Truderinger Straße. Staus und Blitzer meldet ihr sehr gerne, kostenlos, per Anruf oder WhatsApp geht beides an die 08.

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0: Und er sagt Servus, hallo. Ja, der Sommer macht heute in großen Teilen Oberbayerns eine kleine Pause, aber so eine kleine Abkühlung ist ja vielleicht auch nicht schlecht. Apropos Abkühlung, die gibt's jetzt von uns auf die Läuscherchen mit den besten Songs aus 4 Jahrzehnten. Sir Elton John gleich mit am Start, Genesis, all das nach der absoluten Popqueen. Madonna, La Isla Bonita aus dem Jahr 1986 hier bei uns bei Radio Top FM um kurz nach 14 Uhr.

So klingen sie, die 80er, am Mittwochnachmittag bei Radio Top FM. Musik aus dem Jahr 1987, Tipau und China in Your Hand. Mehr 80er gibt's bei uns selbstverständlich. Ein Jahr zuvor war das ein ganz großer Hit. Genesis und Invisible Touch hier bei uns bei Radio Top FM um 14:15. Schön, dass ihr mit dabei seid.

0: Mütze, Elton John, am Mittwochnachmittag bei Radio Top FM. Musikalisch dürft ihr euch freuen, in der nächsten halben Stunde unter anderem mit dabei Imagine Dragons und Schmerziger mit Roy Orbison.
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5: Am Münchner Hauptbahnhof messen wir aktuell 25 Grad, 24 sind es bei euch in Grübenzell im Landkreis Fürstenfeldbruck. Ja, eine mehr oder weniger dichte Wolkendecke, die will uns heute den ganzen Nachmittag über in Oberbayern begleiten. Vor allem in Alpennähe kann es dabei immer mal wieder zum ein oder anderen Regenschauer kommen. Die weiteren Aussichten, ja, die versprechen dafür nur Gutes. Morgen am Donnerstag, ebenso wie am Freitag, zeigt sich dann wieder deutlich häufiger die Sonne.
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5: A8 Stuttgart Richtung München zwischen Dachau-Fürstenfeldbruck und dem Dreieck Eschenried 3 Kilometer Stau mit einem Zeitplus von 12 Minuten. Dann die A9 München Richtung Nürnberg zwischen Manching und Ingolstadt-Ost 6 Kilometer Stau, Zeitplus aktuell 14 Minuten. A93 Rosenheim Richtung Kiefersfelden zwischen dem Inntal-Dreieck und Oberaudorf 13 Kilometer Stau, Zeitplus 44 Minuten. Und die A99 Ost noch Richtung Salzburg zwischen Kirchheim bei München und Haar 4 Kilometer Stau mit einem Zeitplus von aktuell 18 Minuten.
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5: Teure Bilder gibt es derzeit in München, auswärts in der Blinganzer Straße und beidseitig in der Truderinger Straße. Staus im Blitzer meldet ihr sehr gerne, kostenlos per Anruf oder WhatsApp. Geht beides an die 08000 1064 1064.

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0: Mittwochnachmittag bei Radio Top FM. Musikalisch bei uns gleich ein Klassiker von Depeche Mode. Zuvor lernen wir was.
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0: Heute mit folgender Frage. Im Sommer essen wir wegen der Hitze ja oft weniger, das kennen wir, aber trotzdem schmilzt kein Fettpölsterchen weg. Die Waage zeigt manchmal sogar mehr an. Und jetzt stellt sich natürlich die Frage, warum ist das so?
2: Grundsätzlich muss unser Körper sich ja auf Betriebstemperatur bringen und das sind 36,6 Grad. Um auf diese Temperatur zu kommen, muss unser Körper Energie produzieren. Wenn es jetzt aber draußen schon sehr heiß ist, dann muss sich unser Körper nicht mehr so anstrengen, sich aufzuheizen. Heißt, er muss nicht ständig Energie verbrennen und spart dadurch Kalorien. Gegensteuern können wir vor allem mit Bewegung, denn aktive Muskeln kurbeln den Stoffwechsel auch im Sommer wieder an.
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2: Ich bin Oliver Urbanke. Zahlreiche Polizeibeamte sind an einem Gymnasium in Oberbayern im Einsatz. Mehr als 15 Streifen seien zum Welfengymnasium in Schongau geschickt worden, heißt es von der Polizei. Fabian Schaffer berichtet.
3: Es gibt mehrere Verletzte. Der mutmaßliche Täter sei festgenommen worden, hieß es. Zudem deutet der Vorfall auf eine Amoklage hin. Was genau sich an der Schule zutrug, ist noch unklar, ebenso wie viele Menschen wie schwer verletzt wurden. Das werde derzeit noch abgeklärt.
2: Ein Palliativarzt ist wegen 15-fachen Patientenmordes zur Höchststrafe verurteilt worden. Das Landgericht Berlin hat den 41-Jährigen zu lebenslanger Freiheitsstrafe verurteilt und die besondere Schwere der Schuld festgestellt. Zudem wurde eine Sicherungsverwahrung nach der Haftstrafe angeordnet und ein lebenslanges Berufsverbot verhängt. Verspätungen wird es wohl weiter geben. Dafür ist mehr Service für Reisende bei der Deutschen Bahn geplant. Konzernchefin Paller hat am Vormittag ein Sofortprogramm vorgestellt. Künftig sollen Fahrgäste beispielsweise besser und schneller über Verspätungen, Zugausfälle oder kurzfristige Gleiswechsel informiert werden. Unter anderem mithilfe von künstlicher Intelligenz. Die FIFA will nach Informationen des britischen Senders Sky News über ein Ende des Teilnahmeverbots für russische Mannschaften beraten. Anlass sei die Entscheidung des Internationalen Olympischen Komitees, die Sanktionen gegen russische Sportlerinnen und Sportler zu beenden. Wegen des russischen Angriffs auf die Ukraine im März 2022 waren sämtliche russische Teams von internationalen Wettbewerben ausgeschlossen worden.
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4: Ob Friseur, Restaurant oder Buchhandlung. Wenn ihr hier in Germering euer Lieblingsgeschäft besucht, könnt ihr ab sofort Stempel sammeln und mit Glück coole Preise gewinnen. Das geht bei der Sommerpass-Aktion der Germeringer Lieblingsläden und funktioniert auch ganz einfach. Pro Einkauf gibt's einen Stempel und wenn ihr 15 gesammelt habt, kommt ihr in einen Lostopf für Shopping-Gutscheine. Welche Läden mitmachen, seht ihr auf topfm.de. Aus Germering, Zoe Mesenbrink.
5: Und mehr Nachrichten aus Oberbayern wieder in einer Stunde in den Top FM Nachrichten.
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5: Am Dachauer Schloss messen wir aktuell 25 Grad, 23 sind es bei euch in Landsberg. Ja, eine mehr oder weniger dichte Wolkendecke, die wird uns heute den ganzen Nachmittag über in Oberbayern begleiten. Dazu ist es teils recht windig und vor allem in Alpennähe kommt es immer mal wieder zum ein oder anderen Regenschauer. Die weiteren Aussichten, die sehen da schon besser aus. Morgen am Donnerstag, ebenso wie am Freitag, zeigt sich dann Gott sei Dank wieder etwas häufiger die Sonne.
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5: A93 Rosenheim Richtung Kiefersfelden zwischen Brandenburg und Oberaudorf 4 Kilometer Stauzeit plus 11 Minuten. A99 Ost Richtung Salzburg zwischen Aschheim, Ismaning und Haar 7 Kilometer Stau. Hier kommen 37 Minuten obendrauf. Dann die A99 West Richtung Lindau zwischen Neuherberg und dem Kreuz München West 8 Kilometer Stocken, Zeit plus 14 Minuten. B471 Garching Richtung Taufkirchen zwischen Feldkirchen und Haar. Hier stockender Verkehr mit einem Zeitplus von 10 Minuten. Und die B2 soeben noch reingekommen, Mittenwald Richtung Weilheim zwischen Garmisch-Nord und dem Anschluss zur A95. Hier kommen 13 Minuten obendrauf.
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5: Alles blitzsauber. Staus und Blitzer meldet ihr gerne kostenlos per Anruf oder WhatsApp. Geht beides an die 08000 1064 1064.
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5: Und er sagt Servus, hallo, schön, dass ihr mit dabei seid an diesem Mittwochnachmittag. Das wird selbstverständlich belohnt, wenn sich die Sonne schon rar macht. Machen wir uns von Radio Top FM nicht rar mit den besten Songs aus 4 Jahrzehnten. Mr. Mister, gleich mit dabei die Red Hot Chili Peppers, Nickelback, all das nach dem Hit aus dem Jahr 1983, Madness und Our House schon hoffentlich entspannten Mittwochnachmittag hier bei uns bei Radio Top FM.

So klingen sie die 80er Mittwochnachmittag bei Radio Top FM, Dead or Alive, You Spin Me Round. Musikalisch wartet auf euch für einen hoffentlich entspannten Arbeitstag Musik im Dreierpack auf euch. Dusty Springfield mit dabei, Mr. all das gleich nach den Red Hot Chili Peppers und Under the Bridge aus dem Jahr 1992 um exakt 14:15 Uhr.

0: das die Springfield am Mittwochnachmittag bei Radio Top FM. Musikalisch gleich bei uns die Dexy Midnight Runners. Und nicht vergessen, unser großes Coverquiz wartet auf euch.
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9: Am Münchner Stachus messen wir aktuell 25 Grad, 24 sind es bei euch in Odelzhausen. Ja, eine mehr oder weniger dichte Wolkendecke, die begleitet uns heute den ganzen Nachmittag über in Oberbayern. Vor allem in Alpennähe kann es dabei immer mal wieder zum ein oder anderen Regenschauer kommen. Die weiteren Aussichten morgen am Donnerstag, ebenso wie am Freitag, zeigt sich dann Gott sei Dank wieder häufiger die Sonne.
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9: A93 Rosenheim Richtung Kiefersfelden, zwischen dem Inntal-Dreieck und Oberaudorf 12 Kilometer Stocken, Zeit plus 21 Minuten. A99 Ost Richtung Salzburg, zwischen Aschheim-Ismaning und Haar 8 Kilometer Stau. Hier dauert es eine halbe Stunde länger durch. Und die A99 Westrichtung Lindau zwischen Neuherberg und dem Dreieck Allach 8 Kilometer Stau. Zeit plus 21 Minuten. B471 Garching Richtung Taufkirchen. Zwischen Aschheim und Haar stockt hier 14 Minuten länger. Und Stadtgebiet Münchmittler Ring zwischen der Leichenauer Straße und der Dachauer Straße. Auch hier stockender Verkehr mit einem Zeitplus von 11 Minuten.
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9: Teure Bilder gibt's derzeit in München einwärts auf der Landsberger Straße und in Oberhaching wird geblitzt in der Franz-Josef-Strauß-Straße. Staus und Blitzer meldet ihr gerne kostenlos per Anruf oder WhatsApp. Geht beides an die 08000 1064 1064.
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9: Servus ihr Lieben, es ist wieder soweit. Schön, dass ihr wieder mit dabei seid, wenn ich frage, wer hat's zuerst gesungen? Also ganz simpel und einfach erklärt, ich spiele euch einen Schnipsel aus dem Cover und ihr sagt mir dann, wer das Original gesungen hat. Hier Hinweis Nummer 1. Also, wer hat's zuerst gesungen? Für Ruhm, Ehre und Respekt schickt man eine WhatsApp ins Studio, geht an die 08000 1064 1064 und sagt bzw. schreibt mir auch gleich, welche Version ihr dann in noch gut einer Viertelstunde lieber hören wollt.

0: Dexys Midnight Runners, Come on, Eileen.
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0: Und wir sind mittendrin in unserem Cover Quiz und auch heute lautet wieder die Frage, wer hat's zuerst gesungen? Ich spiele euch einen Schnipsel aus dem Cover und ihr sagt mir dann, wer das Original gesungen hat. Den ersten Hinweis hatten wir schon mal, den spiele ich euch nochmal vor. Und jetzt für euch, wie versprochen, noch der zweite kleine Hinweis.
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0: Und wisst ihr, wen wir suchen? Dann schickt mir eine WhatsApp ins Studio an die 08000 1064 1064 und sagt mir oder schreibt mir auch gleich, welche Version ihr dann lieber hören wollt.

0: Bon Jovi, You Give Love a Bad Name. Am Mittwochnachmittag bei Radio Top FM. Wir sind mittendrin.
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0: Das Top FM Cover Quiz am heutigen Mittwoch. Das war unser Hinweis. Tja, Cover-Original, von wem war es? Die Leitungen, die glühen. Schauen wir mal hier in Leitung 3, Radio Top FM, Thomas Stupitzer, hallo.
3: Hallo, Patricia aus Bruck hier. Ihr sucht heute No Doubt und das Lied heißt Don't Speak. Ich finde den Song zwar richtig geil, aber das Cover ist auch mal was anderes. Liebe Grüße, ciao.
0: Und da hat die Patricia natürlich vollkommen recht. Don't Speak ist im Original von No Doubt gecovert. Haben es die Lemon Tree Jungs aus Pforzheim von Fool's Garden. Rätsel damit geknackt, liebe Patricia. Und auch für alle anderen, die noch eine WhatsApp geschrieben haben. Alex, der David aus Augsburg, der war sich nicht ganz sicher. Aber auch er mit der richtigen Antwort. Für alle gibt's Ruhm, Ehre und Respekt. Und morgen um 3:30 gehen wir dann wieder auf die Suche nach einem Original. Da freue ich mich jetzt schon drauf. Und wie sich's die Patricia gewünscht hat, jetzt Fool's Garden und Don't Speak.

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0: nach Polizeiangaben festgenommen. In Berlin ist ein Palliativarzt wegen 15-fachen Patientenmordes verurteilt worden. Das Landgericht verhängte gegen den 41-Jährigen eine lebenslange Freiheitsstrafe. Thomas Borg berichtet.
1: Der Arzt soll von 2021 bis 2024 die Morde begangen haben. Bei Hausbesuchen gab er 12 Frauen und 3 Männern einen tödlichen Medikamentenmix. Das jüngste Opfer war 25 Jahre alt, das älteste 94. Alle waren schwerstkrank, lagen aber noch nicht im Sterben. Der Arzt sagte im Prozess, er habe den Patienten Leid und Siechtum ersparen wollen.
0: Deutschland ist beim Thema Sonntagsshopping gespalten. Laut einer YouGov-Umfrage sind 43% dafür, 50% dagegen. Handelsverbände sehen Einkaufen als Freizeiterlebnis. Die Gewerkschaft Verdi entgegnet, dass der Sonntag für Beschäftigte der einzige verlässlich planbare freie Tag ist. Die Sonntagsöffnungszeit ist an das Ladenschlussgesetz gekoppelt und von Bundesland zu Bundesland unterschiedlich. Das Vertrauen in die Deutsche Bahn hat in den vergangenen Jahren schwer gelitten. Der bundeseigene Konzern hat sich daher zum Ziel gesetzt, mit 3 Maßnahmenpaketen schnell für bessere Stimmung zu sorgen. Im Mittelpunkt stehen KI-Lösungen, schnellere Auskünfte für Fahrgäste und mehr Komfort.
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3: Die Olympia-Regatta-Strecke hier in Oberschleißheim wird morgen zum Treffpunkt für Sportlerinnen und Sportler aus ganz Europa. Da startet morgen die große Drachenboot-EM und in Kombination mit der Location kommt da direkt ein bisschen Olympia-Feeling auf. Bis Sonntag treten die Nationalteams in verschiedenen Rennen gegeneinander an und ihr könnt nicht nur mitfiebern, sondern auch entspannen. Direkt an der Regatta-Strecke sorgen Sandflächen und Liegestühle für eine gemütliche Strandatmosphäre und für die Kids steht sogar Spielzeug bereit. Aus Oberschleißheim, Sandra Sedlmeier.
4: Und mehr Nachrichten aus Oberbayern wieder in einer Stunde in den Top FM Nachrichten.
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4: In Rosenheim messen wir aktuell 24 Grad, 25 sind es in München am Wiener Platz. Ja, eine dichte Wolkendecke, die begleitet uns heute Nachmittag in ganz Oberbayern. Vor allem in Alpennähe kann es dabei immer mal wieder zum ein oder anderen Regenschauer kommen. Die weiteren Aussichten morgen am Donnerstag ebenso wie am Freitag. Da zeigt sich dann Gott sei Dank wieder etwas häufiger die Sonne.
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4: A93 Rosenheim Richtung Kiefersfelden zwischen Reichenhardt und Oberaudorf 6 Kilometer Stau, Zeit plus 21 Minuten. A99 Ost Richtung Salzburg zwischen Aschheim, Ismaning und Haar 6 Kilometer stockender Verkehr, Zeit plus 12 Minuten. A99 West Richtung Lindau zwischen Neuherberg und Lochhausen 10 Kilometer Stau, hier dauert es 26 Minuten länger durch. B307 Vorderes Richtung Gmund zwischen Rottach-Egern und Tegernsee rechnet hier gut 12 Minuten länger ein. Und Stadtgebiet München, Mittler Ring zwischen dem Candidplatz und Sendling Süd stockt mit einem Zeitplus von gut einer Viertelstunde. Und wo es sonst derzeit überall noch ein bisschen zwickt, seid ihr in unter 6 Minuten durch.
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4: Teure Bilder gibt es derzeit in München, beidseitig in der Bergsonstraße, einwärts in der Landsberger Straße und geblitzt wird auch noch in Oberhaching in der Franz-Josef-Strauß-Straße. Staus im Blitzer meldet ihr gerne kostenlos per Anruf oder WhatsApp, geht beides an die 08000 1064 1064.
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4: Und er sagt Servus, hallo. Ja, der Sommer macht am heutigen Mittwoch mal eine kleine Pause, aber viele von euch werden das sicher sagen, Gott sei Dank, mal so eine kleine Abkühlung ist ja nicht das Schlechteste. Ob es regnet oder die Sonne scheint, eins ist sicher, hier bei uns bei Radio Top FM gibt es immer die besten Songs aus 4 Jahrzehnten. Die Manfred Mann's Earth Band ist gleich mit am Start. Gute Laune Musik von Wham, all das nach Pink. Und Who Knew bei Radio Top FM um kurz nach 16 Uhr.

gute Laune Musik am Mittwochnachmittag bei Radio Top FM. Bam und Wake Me Up Before You Go Go aus dem Jahr 84. Vor allem in Alpennähe regnet es heute immer mal wieder. Dann wollen wir den Regen doch auch musikalisch bei uns in Oberbayern begrüßen. Musik von Amanda Marshall. Let It Rain um 15:45 hier bei uns bei Radio Top FM.

0: Die 80er Mittwochnachmittag bei Radio Top FM, Tracy Chapman und Talking About a Revolution. In der nächsten halben Stunde dürft ihr euch freuen auf eine Zeitreise. Da geht's weit zurück in die 70er Jahre zu Billy Ocean.
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11: In Friedberg, da messen wir aktuell 25 Grad, 24 sind es bei euch am Pucher Meer. Ja, eine mehr oder weniger dichte Wolkendecke, die begleitet uns heute den restlichen Nachmittag über. Vor allem am Alpenrand kann es vereinzelt immer mal wieder zum einen oder anderen kurzen Regenschauer kommen. Die weiteren Aussichten, die schauen da schon besser aus. Morgen am Donnerstag und vor allem am Freitag zeigt sich dann wieder deutlich häufiger die Sonne.
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11: A93 Rosenheim Richtung Kiefersfelden zwischen Brandenburg und Oberaudorf 5 Kilometer Stau mit einem Zeitplus von 15 Minuten. A99 Ost Richtung Salzburg zwischen Aschheim, Ismaning und Haar 6 Kilometer stockender Verkehr, dauert 12 Minuten länger durch. A99 West Richtung Lindau zwischen Neuherberg und Lochhausen 10 Kilometer Stau, Zeitplus aktuell 29 Minuten. Und Stadtgebiet München Mittlerer Ring zwischen dem Candidplatz oder rund um den Candidplatz, vielmehr so, rechnet hier gut eine Viertelstunde länger ein.
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11: Teure Bilder gibt's derzeit in München einwärts auf der Landsberger Straße, beidseitig Bergsonstraße und in Oberhaching blitzgefährlich die Franz-Josef-Strauß-Straße. Staus und Blitze meldet ihr gerne kostenlos per Anruf oder WhatsApp, geht beides an die 08000 1064 1064.

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0: am Mittwochnachmittag bei Radio Top FM um 20 Minuten vor 17 Uhr.
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0: Ihr habt es in den Top FM Nachrichten schon gehört. Der Amok-Alarm heute an einem oberbayerischen Gymnasium. Der Alarm ging ja bekanntermaßen gegen 12.50 Uhr ein. Zahlreiche Polizeieinsatzkräfte eilten daraufhin zum Gymnasium nach Schongau. Die Tat ereignete sich ja während des laufenden Schulbetriebs. Die genauen Hintergründe sind weiterhin noch unklar. Nach ersten Erkenntnissen soll sich das Geschehen teils auf dem Schulgelände, teils in unmittelbarem Umfeld des Gymnasiums abgespielt haben. Der mutmaßliche Täter, das steht fest, ist ein 16-Jähriger. Er war zunächst geflüchtet, konnte jedoch wenig später festgenommen werden. Der mutmaßliche Angreifer soll bewaffnet gewesen sein, hat ja auch einige Schülerinnen verletzt. Nach ersten Erkenntnissen hat er sowohl ein Messer als auch eine Schusswaffe bei sich. Beide Waffen konnten zwischenzeitlich ebenfalls sichergestellt werden. Derzeit gehen wir von einem allein handelnden Täter aus. Hinweise auf weitere Tatbeteiligte liegen nicht vor. Das teilte die Polizei Oberbayern Süd vor wenigen Minuten auf der Plattform X mit. Die Ermittler prüfen derzeit, ob der Verdächtige aktueller oder ehemaliger Schüler des Gymnasiums in Schongau ist. Und wir halten euch über diesen Amoklauf natürlich weiterhin auf dem Laufenden.
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10: Ich bin Oliver Urbanke. Großeinsatz in Schongau in Oberbayern. Wie die Polizei mitgeteilt hat, gibt es Hinweise auf eine Amoktat am Welfengymnasium. Der mutmaßliche Täter, ein 16-jähriger Jugendlicher, wurde nach Polizeiangaben festgenommen. Raffaela Habermann ist für uns vor Ort.
11: Im Moment geht man davon aus, dass es ein Täter ist, den man eben gefasst hat, immer noch mutmaßlich. Zwei Mädchen sind schwer verletzt.
10: Raffaela Habermann ist für uns vor Ort.
11: Im Moment geht man davon aus, dass es ein Täter ist, den man eben gefasst hat, immer noch mutmaßlich. Zwei

0: Produktionskapazitäten auszubauen und mit der Industrie zusammenzuarbeiten, um Innovationen zu beschleunigen. Die Deutsche Bahn will ihre Kommunikation mit Kundinnen und Kunden verbessern. Dafür sollen laut Konzernchefin Paller bis Ende nächsten Jahres 50 Millionen Euro investiert werden. Geplant sind demnach neue Monitore an Bahnhöfen sowie eine neue App, die mithilfe von KI in Echtzeit zum Beispiel über kurzfristige Gleiswechsel informieren soll. Das Gesundheitssparpaket der Bundesregierung soll in dieser Woche vom Parlament verabschiedet werden. Die Grünen überlegen, das juristisch zu stoppen. Parteichef Banaschak nannte die Reform von Gesundheitsministerin Warken Murks. Er sagte der Mediengruppe Bayern, es gebe zu viele kurzfristige Änderungen, dass keine Beratung möglich sei.
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2: Ob Friseur, Restaurant oder Buchhandlung. Wenn ihr hier in Germering euer Lieblingsgeschäft besucht, könnt ihr ab sofort Stempel sammeln und mit Glück coole Preise gewinnen. Das geht bei der Sommerpass-Aktion der Germeringer Lieblingsläden und funktioniert auch ganz einfach. Pro Einkauf gibt's einen Stempel und wenn ihr 15 gesammelt habt, kommt ihr in einen Lostopf für Shoppinggutscheine. Welche Läden mitmachen, seht ihr auf topfm.de. Aus Germering, Zoe Mesenbrink.
3: Und mehr Nachrichten aus Oberbayern wieder in einer Stunde in den Top FM Nachrichten.
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3: In Adelzhausen messen wir aktuell 25 Grad, 23 sind es bei euch in Garmisch-Partenkirchen. Restprogramm des heutigen Nachmittags, weiß-blauer Himmel, Mix aus Sonne und Wolken. Vor allem in Alpennähe kann es vereinzelt zum einen oder anderen Regenschauer kommen. Die weiteren Aussichten, da schaut schon wieder ein bisschen besser aus. Morgen am Donnerstag und vor allem am Freitag zeigt sich wieder deutlich häufiger die Sonne.
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3: A93 Rosenheim Richtung Kiefersfelden zwischen Reichenhardt und Oberaudorf, 6 Kilometer Stauzeit, plus 25 Minuten. Dann die A99 Ost Richtung Salzburg zwischen Aschheim-Ismaning und H, 4 Kilometer Stau, Zeit plus 10 Minuten. A99 West Richtung Lindau zwischen Freudmanning Nord und Lochhausen, 10 Kilometer Stau, hier dauert es 28 Minuten länger durch. Und Stadtgebiet München auf dem mittleren Ring, der übliche Berufsverkehr, rechnet hier im Schnitt gut eine Viertelstunde länger ein.
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3: Teure Bilder gibt es in München einwärts auf der Landsberger Straße, beidseitig in der Bergsonstraße und in Oberhaching blitzgefährlich die Franz-Josef-Strauß-Straße. Staus und Blitzer meldet ihr gerne kostenlos per Anruf oder WhatsApp, geht beides an die 08000 1064 1064.
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3: Und er sagt Servus, hallo, allmählich geht's für die meisten von uns hinein in den wohlverdienten Feierabend und für die paar wenigen, die jetzt noch arbeiten müssen, durchhalten. Wir sind bei euch mit den besten Songs aus 4 Jahrzehnten. Handgemachter Rock aus Hannover gleich bei uns. Vorne mit den Scorpions, Nick Kershaw, Roxette, Sir Elton John, all das gleich nach Europe und The Final Countdown aus dem Jahr 86, hier bei uns bei Radio Top FM.

So klingen sie, die 80er, Mittwochnachmittag bei Radio Top FM, Sir Elton John und I'm Still Standing. Gleich Mucke aus heimischen Gefilden, genauer gesagt aus Hannover, die Scorpions am Start mit Wind of Change, gleich nach Nick Kershaw und Roxette Sleeping in My Car aus dem Jahr 1994 hier bei uns bei Radio Top FM um 4:15.

0: heimische Klänge, Rock aus Hannover, die Scorpions und Wind of Change, hier bei uns bei Radio Top FM. In der nächsten halben Stunde ist es wieder soweit. Feierabendrätsel ist angesagt, also schön dranbleiben.
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11: Am Münchner Flughafen messen wir aktuell 25 Grad. 24 sind es bei euch in Germering. Restprogramm des heutigen Nachmittags: weißblauer Himmel, Mix aus Sonne und Wolken. In Alpennähe kann es vereinzelt noch zum einen oder anderen Regenschauer kommen. Die weiteren Aussichten morgen am Donnerstag und vor allem dann am Freitag zeigt sich wieder deutlich häufiger die Sonne.
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11: A93 Rosenheim Richtung Kiefersfelden zwischen Brandenburg und Oberaudorf 6 Kilometer Stauzeit plus 22 Minuten. A99 Ost Richtung Salzburg zwischen Aschheim, Ismaning und Haar 4 Kilometer Stau. Hier dauert es 11 Minuten länger durch. Dann die A99 West Richtung Lindau zwischen Volkmanning Nord und dem Dreieck Allach 9 Kilometer Stau mit einem Zeitplus von 28 Minuten. B307 Vorderes Richtung Gmund zwischen Rotter nach Egern und Munch stockt Zeit plus 11 Minuten und Stadtgebiet München Mittlerer Ring rechnet auf dem Ring gut eine Viertelstunde länger ein.
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11: Teure Bilder gibt's in Olchingen der Albrecht-Dürer-Straße und in München beidseitig in der Bergson-Straße. Staus im Blitzer meldet ihr gerne kostenlos per Anruf oder WhatsApp. Geht beides an die 08000 1064 1064.
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11: Jetzt ist wieder Rätseltime. Heute suchen wir nach einer deutschen Fernsehshow, die 1992 bei RTL gestartet ist. Und die Moderatorin dieser Sendung, die hat heute übrigens auch Geburtstag. Hier unser erster Hinweis.
12: Das Paar, bei dem die Lampe brennt, darf sagen, wie viel von diesen 10 Antworten es glaubt zu wissen. Das andere Paar darf überbieten oder passen.
11: Also, wenn ihr wisst, welche deutsche Fernsehshow ich heute suche, dann schreibt mir eine WhatsApp, geht ganz einfach an die 08000 1064 1064.

0: Die Bee Gees und You Win Again aus dem Jahr 87 hier bei uns bei Radio Top FM.
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0: Es ist kurz nach 5:30 und damit wieder Zeit für Ruhm, Ehre und Respekt. Heute suchen wir im Feierabendrätsel eine deutsche Fernsehshow, die in den 90ern bei RTL an den Start gegangen ist. Den ersten Hinweis hatte ich euch schon gegeben, den spielen wir nochmal.
3: Das Paar, bei dem die Lampe brennt, darf sagen, wie viel von diesen 10 Antworten es glaubt zu wissen. Das andere Paar darf überbieten oder passen.
0: Und hier noch Hinweis Nummer 2 für euch.
3: Wir spielen jetzt das Hochzeitstortenspiel und vorsichtshalber erkläre ich die Spielregeln nochmal.
0: Also, wenn ihr wisst, welche deutsche Fernsehshow ich heute suche, dann schreibt mir eine WhatsApp ins Studio an die 08000 1064 1064.

0: Die Cranberries am Mittwochnachmittag bei Radio Top FM.
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0: Und wir sind mittendrin im Feierabendrätsel. Wir suchen heute ja eine deutsche Fernsehshow, die 1992 das erste Mal bei RTL gelaufen ist. Hier nochmal einer unserer Hinweise.
2: Das Paar, bei dem die Lampe brennt, darf sagen, wie viel von diesen 10 Antworten es glaubt zu wissen. Das andere Paar darf überbieten oder passen.
0: Und ihr habt auch heute wieder sehr, sehr eifrig mitgerätselt. Schauen wir mal, wer in Leitung Nummer 3 ist. Radio Top FM, Thomas Stupitzer, hallo.
3: Das ist die Kitty. Das könnte die Linda de Mol gewesen sein mit ihrer Traumhochzeit. Also das habe ich seinerseits schon immer angeschaut, war ganz nett. Mal schauen, ob das stimmt. Vierti, servus.
0: Kitty, und ich kann dir sagen, ja, wir haben die Traumhochzeit selbstverständlich gesucht. Hier nochmal die Auflösung für alle.
4: Meine Damen und Herren, herzlich willkommen zu einer neuen Traumhochzeit mit der bezaubernden Linda de Mol.
0: Und es haben viele gewusst, die Steffi beispielsweise aus München, gerade im Auto unterwegs nach Maisach, hoffentlich steht sie nicht im Stau. Der David aus Augsburg, die Monika aus Puchheim, um nur ein paar zu nennen. Ruhm, Ehre und Respekt für euch alle. Und dann freuen wir uns heute schon auf das morgige Feierabendrätsel, da seid ihr dann hoffentlich wieder mit dabei.

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6: Ich bin Oliver Urbanke. Mehrere EU-Parlamentarier fordern von europäischen Fußballverbänden eine Untersuchung gegen FIFA-Chef Gianni Infantino. Es geht um die Frage, ob die FIFA sich von US-Präsident Trump beeinflussen hat lassen, die Rotsperre gegen US-Spieler Balogun aufzuheben. Ein entsprechender Brief hat nach Angaben der Initiatoren schon mehr als 55 Unterschriften gesammelt. Bei einem Vorfall an einem Gymnasium in Oberbayern sind laut Polizei mindestens zwei Mädchen schwer verletzt worden. In Lebensgefahr befinden sie sich wohl nicht. Wie viele Menschen insgesamt wie schwer verletzt wurden, blieb zunächst unklar. Der mutmaßliche Täter, ein 16-Jähriger, habe die Schule mit Messer und Schusswaffe betreten. Nach kurzer Flucht war er am Nachmittag festgenommen worden. In der türkischen Hauptstadt Ankara endet heute der NATO-Gipfel und nicht alles lief harmonisch ab. Dieter Ebeling berichtet.
7: Es gab die erwartete Konfrontation. Der US-Präsident ging die Europäer an, weil sie angeblich nicht genug für die eigene Verteidigung tun. Und Generalsekretär Rutte, eigentlich einer der ganz...
6: Ebeling berichtet.
7: Es gab die erwartete Konfrontation. Der US-Präsident ging die Europäer an, weil sie angeblich nicht genug für die eigene Verteidigung tun. Und...

0: wäre der Schuld festgestellt. Zudem wurde eine Sicherungsverwahrung nach der Haftstrafe angeordnet.
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2: Die Olympia-Regatta-Strecke hier in Oberschleißheim wird morgen zum Treffpunkt für Sportlerinnen und Sportler aus ganz Europa. Da startet morgen die große Drachenboot-EM und in Kombination mit der Location kommt da direkt ein bisschen Olympia-Feeling auf. Bis Sonntag treten die Nationalteams in verschiedenen Rennen gegeneinander an und ihr könnt nicht nur mitfiebern, sondern auch entspannen. Direkt an der Regatta-Strecke sorgen Sandflächen und Liegestühle für eine gemütliche Strandatmosphäre und für die Kids steht sogar Spielzeug bereit. Aus Oberschleißheim, Sandra Sedlmeier.
3: Und mehr Nachrichten aus Oberbayern wieder in einer Stunde in den Top FM Nachrichten.
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3: Am Pasinger Marienplatz, da messen wir aktuell 24 Grad, 23 sind es bei euch in Puchheim. In der Nacht ist es bei uns leicht bewölkt, bei Tiefstwerten so um die 16 Grad. Die weiteren Aussichten, ja, Wetterbesserung ist in Sicht. Morgen am Donnerstag und vor allem am Freitag, da zeigt sich wieder deutlich häufiger die Sonne.
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3: A9 München Richtung Nürnberg zwischen Freimann und Garching Süd, 3 Kilometer Stauzeit plus 11 Minuten. Gegenrichtung Nürnberg Richtung München zwischen Garching Nord und dem Kreuz München Nord, 3 Kilometer Stau mit einem Zeitplus von 33 Minuten. A93 Rosenheim Richtung Kiefersfelden zwischen Brandenburg und Oberaudorf, 5 Kilometer Stau, hier dauert es 19 Minuten länger durch. Dann die A99 West Richtung Lindau zwischen Neuherberg und dem Dreieck Alach, 8 Kilometer Stau, Zeit plus 21 Minuten. B471, Garching Richtung Fürstenfeldbruck zwischen Oberschleißheim und Karlsfeld, stockt hier 14 Minuten länger einplanen. Und Berufsverkehr im Stadtgebiet München auf dem Mittleren Ring rechnet hier mal gut eine Viertelstunde länger ein.
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3: Und eure Bilder gibt es derzeit in Olching in der Albrecht-Dürer-Straße. Staus und Blitzer meldet ihr sehr gerne, kostenlos. Per Anruf oder WhatsApp geht beides an die 08000 1064 1064.
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3: Und er sagt wunderschönen guten Abend. Mit großen Zügen geht's hinein in den wohlverdienten Feierabend. Schön, dass ihr mit dabei seid. Mit den besten Songs aus 4 Jahrzehnten wird das belohnt. Bon Jovi, nicht nur im Madison Square Garden, aktuell in New York on stage, auch bei uns gleich nach Madonna, The Boss Hoss und Status Quo in the Army Now.

Die absolute Popqueen am Mittwochabend bei Radio Top FM, Madonna und Material Girl aus dem Jahr 84. Musikalisch geht's jetzt in eine ganz andere Richtung. Das musikalische Comeback 2026. Wer hätte gedacht, dass er nochmal auf der Bühne steht. Aktuell im Madison Square Garden in New York vor ausverkauftem Haus und das an 9 Tagen. In Folge Respekt. Bon Jovi, Blaze of Glory. Jetzt bei uns hier bei Radio Top FM.

0: aus Bruce Springsteen am Mittwochabend bei Radio Top FM. In der nächsten halben Stunde der King of Pop Michael Jackson, Adele und Bryan Adams am Start.
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4: Im Vogelpark in Olching messen wir aktuell 24 Grad, ebenso viel Sand am Dachauer Schloss. In der kommenden Nacht ist es leicht bewölkt. Tiefstwerte bei 16 Grad. Die weiteren Aussichten morgen am Donnerstag, ebenso wie am Freitag, Mix aus Sonne und Wolken bei Topwerten um die 28 Grad.
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4: A9 Nürnberg Richtung München zwischen Garching Nord und dem Kreuz Nord 3 Kilometer Stauzeit plus 43 Minuten. A93 Rosenheim Richtung Kiefersfelden zwischen Brandenburg und Oberaudorf 5 Kilometer Stau. Hier dauert 17 Minuten länger durch. Und A99 West Richtung Lindau zwischen Neuherberg und dem Dreieck Allach 7 Kilometer stocken mit einem Zeitplus von 14 Minuten. Und Stadtgebiet München Mittlerer Ring rechnet hier auf dem Ring gut 14 Minuten länger ein.
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4: Und teure Bilder gibt es derzeit in Olching in der Albrecht-Dürer-Straße. Staus im Blitzer, melde dir gerne kostenlos per Anruf oder WhatsApp an die 08000 1064 1064.

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1: Seit fast 2,5 Jahren lernen wir unsere Musikszene besser kennen und feiern Woche für Woche den Sound aus Oberbayern und schenken euch eine Bühne. Heute mit richtig coolem Sound aus dem Chiemgau, genauer gesagt aus Traunstein und Ruhpolding von Sleepless Eyes. Die vier sind in ganz klassischer Besetzung mit Gesang, E-Gitarre, Bass und Schlagzeug unterwegs und liefern selbsternannten New Wave of Bavarian Post-Crunch. Und wie das klingt, das hören wir jetzt mit Musik von ihrer Debütscheibe Under a Blazing Sky.
2: Servus, da ist der Steff von Sleepless Eyes aus dem wunderschönen Ruhpolding und ihr hört jetzt von uns den Song Desert. Sleepless Eyes mit Desert. Viel Spaß. Und ihr hört es natürlich auf Top FM, aber das werden die meisten eh wissen.

0: mega richtig coole Nummer. Sleepless Eyes aus dem Chiembau war das mit Desert. Auf den Live-Bühnen machen sie gerade eine kleine Pause. Da gibt's die vier dann ab Herbst wieder. Aktuell wollen sie die Zeit nutzen, um an neuen Songs zu arbeiten. Wir sind gespannt. Haltet uns da bitte auf dem Laufenden. Und wenn ihr euren Song auch mal im Radio hören wollt, dann schickt ihn mir. Ich freue mich drauf.
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0: Kurz vor 19 Uhr, jetzt gleich bei uns die Top FM Nachrichten, das Neueste aus aller Welt. Und in der nächsten Stunde für euch selbstverständlich wieder die besten Songs aus 4 Jahrzehnten für einen hoffentlich entspannten Mittwochabend. Ich bin Thomas Stupitzer, sag Tschüss, Servus und bis morgen Nachmittag.
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11: Ich bin Joshua Heise. Tennisprofi Alexander Zverev steht zum ersten Mal im Halbfinale von Wimbledon. Der 29-Jährige hat seinen Angstgegner Taylor Fritz überraschend glatt in 3 Sätzen besiegt und damit eine Serie von 7 Niederlagen gegen den Amerikaner beendet. Einen Monat nach seinem French Open-Sieg greift Zverev am Freitag gegen den Briten Arthur Ferry nach dem Finaleinzug. Die Deutsche Bahn will ihre Kommunikation mit Kundinnen und Kunden verbessern. Dafür sollen laut Konzernchefin Paller bis Ende nächsten Jahres 50 Millionen Euro investiert werden. Geplant sind demnach neue Monitore an Bahnhöfen sowie eine neue App, die mit Hilfe von KI in Echtzeit zum Beispiel über kurzfristige Gleiswechsel informieren soll. Großeinsatz in Schongau in Oberbayern. Wie die Polizei mitgeteilt hat, gibt es Hinweise auf eine Amoktat am Welfen-Gymnasium. Der mutmaßliche Täter, ein 16-jähriger Jugendlicher, wurde nach Polizeiangaben festgenommen. Florian Kern berichtet von vor Ort.
12: Nach aktuellen Informationen der Polizei soll der Tatverdächtige eine Schusswaffe bei sich getragen haben. Ob diese auch zum Einsatz kam, ist bislang aber nicht klar. Der 16-Jährige soll die beiden 13-jährigen Schülerinnen aus der Region mit einem Messer schwer verletzt haben. Sie sind inzwischen außer Lebensgefahr. Über den genauen Hintergrund der Tat herrscht nach wie vor Unklarheit.
11: Die Deutsche Umwelthilfe hat einen Rechtsstreit gegen die Lufthansa gewonnen. Das Oberlandesgericht Köln hat die Berufung der Airline zurückgewiesen. Die Lufthansa hatte damit geworben, dass Kunden ihre CO2-Emissionen durch nachhaltige Flugkraftstoffe direkt beim Buchen reduzieren können. Das Gericht sah das als irreführend an, weil die Kraftstoffe erst zeitlich verzögert eingesetzt werden.
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13: Ob Friseur, Restaurant oder Buchhandlung, wenn ihr hier in Germering
11: erst zeitlich verzögert eingesetzt werden.
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13: Ob Friseur, Restaurant

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1: Am Pasinger Marienplatz messen wir aktuell 24 Grad, ebenso viel sind es in Puchheim. In der Nacht ist es bei uns leicht bewölkt, bei Tiefstwerten von 16 Grad. Die weiteren Aussichten, Wetterbesserung ist in Sicht. Morgen am Donnerstag ebenso wie am Freitag zeigt sich bei uns wieder deutlich häufiger die Sonne.
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1: Derzeit erleben wir noch den üblichen Berufsverkehr, aber da seid ihr in unter 10 Minuten überall durch.
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1: Alles blitzsauber, wir wünschen weiterhin angenehme und vor allem unfallfreie Fahrt.
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5: In Erding messen wir aktuell 23 Grad, ebenso viel sind es in Eichenau im Landkreis Fürstenfeldbruck. In der Nacht ist es bei uns leicht bewölkt, bei Tiefstwerten von 16 Grad. Die weiteren Aussichten am Donnerstag und am Freitag erleben wir einen Mix aus Sonne und Wolken bei Topwerten um die 28 Grad.
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6: Besser ankommen mit dem besten Stau- und Blitzerservice für Ingolstadt. Alles entspannt, keine Meldungen aktuell. Gute Fahrt euch.
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6: Geblitzt wird auf der A9 Richtung Nürnberg bei Kipfenberg und in Schrobenhausen steht einer auf der Georg-Leinfelder Straße.
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1: Heute geht's nach Forstern im Landkreis Erding ins Eicher Traktorenmuseum. Da geht's durch die legendären Eicher Werke und es gibt eine riesige Sammlung an historischen Traktoren. Liebevoll restauriert, beeindruckend und mit richtig viel Geschichte. Und jetzt kommt's, Kinder dürfen unter Aufsicht sogar selber auf die Traktoren raufklettern. Einmal hinterm großen Lenkrad sitzen und sich fühlen wie ein kleiner Landwirt. Und wenn das Wetter mitmacht oder ihr vorher Bescheid gebt, gibt's sogar Traktorrundfahrten durch die Umgebung. Das Eicher Traktorenmuseum ist Geschichte zum Anfassen und Mitmachen. Perfekt für alle, die mal was anderes erleben wollen als Spielplatz und Shoppingcenter.
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6: Ich bin Joshua Heise. Ab morgen können vorerst keine neuen Anträge auf Heizungsförderung mehr gestellt werden. Bis zum 20. Juli gibt es einen Antragsstopp, weil die staatliche Förderbank KfW und das Bundesamt BAFA technisch umgerüstet werden. Ab dem 21. Juli gelten neue Förderbedingungen mit weniger Zuschuss für den Einbau von Wärmepumpen und anderen klimafreundlichen Heizungen. Bei einer mutmaßlichen Amoktat an einem Gymnasium im oberbayerischen Schongau sind zwei Mädchen schwer verletzt worden, schweben aber nicht mehr in Lebensgefahr. Ein 16-Jähriger ist nach Polizeiangaben festgenommen worden. Er soll ein Messer und eine Schusswaffe dabei gehabt haben. Laut Bayerns Innenminister Herrmann war der Jugendliche früher in psychiatrischer Behandlung. Das Motiv ist noch unklar. In Berlin ist ein Palliativarzt wegen 15-fachen Mordes von Patienten zu einer lebenslangen Freiheitsstrafe mit anschließender Sicherungsverwahrung verurteilt worden. Außerdem verhängte das Landgericht Berlin ein lebenslanges Berufsverbot. Thomas Brockt berichtet.
7: Der Arzt soll von 2021 bis 2024 die Morde begangen haben. Bei Hausbesuchen gab er 12 Frauen und 3 Männern einen tödlichen Medikamentenmix. Alle waren schwerst krank, lagen aber noch nicht im Sterben. Das Ganze könnte noch eine viel größere Dimension bekommen. Die Staatsanwaltschaft ermittelt in 76 weiteren Fällen und geht von einer weiteren Anklage noch in diesem Jahr aus.
6: Mit einem überraschend glatten Sieg in 3 Sätzen steht Tennisprofi Alexander Zverev zum ersten Mal in seiner Karriere im Wimbledon-Halbfinale. Der 29-Jährige brach damit seine Niederlageserie gegen Angstgegner Taylor Fritz aus den USA. Am Freitag steht Zverev dem britischen Außenseiter Arthur Ferry gegenüber.
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8: Am Golfplatz in Starnberg messen wir aktuell 22 Grad, 24 Cent am Deutschen Museum. In der Nacht ist es bei uns leicht bewölkt bei Tiefstwerten von 16 Grad. Die weiteren Aussichten am Donnerstag und am Freitag erleben wir einen Mix aus Sonne und Wolken bei Topwerten um die 28 Grad.
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6: Hallo auf die Straßen. A9 Nürnberg Richtung München zwischen Garching Süd und dem Kreuz München Nord ist die Fahrbahn von 5 auf einen Fahrstreifen verengt wegen eines Unfalls. Der Verkehr wird auf dem rechten Fahrstreifen an der unten. A9 Nürnberg Richtung München zwischen Garching Süd und dem Kreuz München Nord ist die Fahrbahn von 5 auf einen Fahrstreifen verengt wegen eines Unfalls. Der

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3: Ich bin Joshua Heise. Ab morgen können vorerst keine neuen Anträge auf Heizungsförderung mehr gestellt werden. Bis zum 20. Juli gibt es einen Antragsstopp, weil die staatliche Förderbank KfW und das Bundesamt BAFA technisch umgerüstet werden. Ab dem 21. Juli gelten neue Förderbedingungen mit weniger Zuschuss für den Einbau von Wärmepumpen und anderen klimafreundlichen Heizungen. Bei einer mutmaßlichen Amoktat an einem Gymnasium im oberbayerischen Schongau sind zwei Mädchen schwer verletzt worden, schweben aber nicht mehr in Lebensgefahr. Ein 16-Jähriger ist nach Polizeiangaben festgenommen worden. Er soll ein Messer und eine Schusswaffe dabei gehabt haben. Laut Bayerns Innenminister Herrmann war der Jugendliche früher in psychiatrischer Behandlung. Das Motiv ist noch unklar. In Berlin ist ein Palliativarzt wegen 15-fachen Mordes von Patienten zu einer lebenslangen Freiheitsstrafe mit anschließender Sicherungsverwahrung verurteilt worden. Außerdem verhängte das Landgericht Berlin ein lebenslanges Berufsverbot. Thomas Brockt berichtet.
4: Der Arzt soll von 2021 bis 2024 die Morde begangen haben. Bei Hausbesuchen gab er 12 Frauen und 3 Männern einen tödlichen Medikamentenmix. Alle waren schwerst krank, lagen aber noch nicht im Sterben. Das Ganze könnte noch eine viel größere Dimension bekommen. Die Staatsanwaltschaft ermittelt in 76 weiteren Fällen und geht von einer weiteren Anklage noch in diesem Jahr aus.
3: Mit einem überraschend glatten Sieg in 3 Sätzen steht Tennisprofi Alexander Zverev zum ersten Mal in seiner Karriere im Wimbledon-Halbfinale. Der 29-Jährige brach damit seine Niederlageserie gegen Angstgegner Taylor Fritz aus den USA. Am Freitag steht Zverev dem britischen Außenseiter Arthur Ferry gegenüber.
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5: In der Nacht ist es bei uns leicht bewölkt bei Tiefstwerten von 17 Grad. Die weiteren Aussichten morgen am Donnerstag, da erleben wir einen Mix aus Sonne und Wolken. Das Ganze bei Topwerten um die 28 Grad.

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2: Ich bin Joshua Heise. Bei einer mutmaßlichen Amoktat an einem Gymnasium im oberbayerischen Schongau sind zwei Mädchen schwer verletzt worden, sie schweben aber nicht mehr in Lebensgefahr. Laut Bundesinnenminister Dobrindt hatte der mutmaßliche Täter erst einen Schuss abgegeben, nachdem die Waffe versagte, aber dann mit einem Messer zugestochen. Der 16-Jährige ist demnach ein ehemaliger Schüler und war in psychiatrischer Behandlung. Er sitzt jetzt in Untersuchungshaft. Bundeskanzler Merz sieht die NATO nach ihrem Gipfel in Ankara gestärkt, trotz der massiven Kritik von US-Präsident Trump an Verbündeten. Man sei einen wichtigen Schritt vorangekommen, sagte Merz zum Abschluss des Treffens. Thomas Brockt berichtet.
3: Der große Knall ist ausgeblieben, das allein sorgt für gute Laune beim Kanzler. Merz lobt ausdrücklich den Auftritt von Trump in den Beratungen. Der habe aufmerksam zugehört und auch Äußerungen kleinerer Mitgliedstaaten mit großer Sympathie begleitet. Merz würdigt auch die Rolle von NATO-Generalsekretär Rutte, dem ja immer wieder vorgeworfen wird, Trump zu sehr zu umschmeicheln. Rüttes charmante und engagierte Art habe den Erfolg erst möglich gemacht.
2: Nach den Grünen zieht auch die Linke gegen die Krankenkassenreform vor das Bundesverfassungsgericht. Der Abgeordnete Gürpiner hat einen entsprechenden Eilantrag eingereicht. Wie schon die Grünen begründete er den Schritt mit den jüngsten Änderungsanträgen, die sich in der Kürze der Zeit nicht ordentlich prüfen ließen. Die Bundesregierung will das Gesetz am Freitag durch Bundestag und Bundesrat bringen. Tennisprofi Alexander Zverev steht zum ersten Mal im Halbfinale von Wimbledon. Der 29-Jährige hat seinen Angstgegner Taylor Fritz überraschend glatt in 3 Sätzen besiegt und damit eine Serie von 7 Niederlagen gegen den Amerikaner beendet. Einen Monat nach seinem French Open-Sieg greift Zverev am Freitag gegen den Briten Arthur Ferry nach dem Finaleinzug.
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4: In der Nacht ist es bei uns leicht bewölkt bei Tiefstwerten von 17 Grad. Die weiteren Aussichten morgen am Donnerstag, da erleben wir einen Mix aus Sonne und Wolken. Das Ganze bei Topwerten um die 28 Grad.
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2: A9 München Richtung Nürnberg zwischen Langenbruck und Manching. 4 Kilometer Stau, hier dauert es ungefähr 12 Minuten länger. A99 Westumfahrung München Richtung Lindau zwischen dem Dreieck München-Feldmoching und dem Dreieck München-Allach. Auch 4 Kilometer Stau, auch hier 12 Minuten plus. Allen unterwegs eine gute und vor allem sichere Fahrt.
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1: Ich bin Joshua Heise. Bei einer mutmaßlichen Amoktat an einem Gymnasium im oberbayerischen Schongau sind zwei Mädchen schwer verletzt worden, sie schweben aber nicht mehr in Lebensgefahr. Laut Bundesinnenminister Dobrindt hatte der mutmaßliche Täter erst einen Schuss abgegeben, nachdem die Waffe versagte, aber dann mit einem Messer zugestochen. Der 16-Jährige ist demnach ein ehemaliger Schüler und war in psychiatrischer Behandlung. Er sitzt jetzt in Untersuchungshaft. Bundeskanzler Merz sieht die NATO nach ihrem Gipfel in Ankara gestärkt, trotz der massiven Kritik von US-Präsident Trump an Verbündeten. Man sei einen wichtigen Schritt vorangekommen, sagte Merz zum Abschluss des Treffens. Thomas Brockt berichtet.
2: Der große Knall ist ausgeblieben, das allein sorgt für gute Laune beim Kanzler. Merz lobt ausdrücklich den Auftritt von Trump in den Beratungen. Der habe aufmerksam zugehört und auch Äußerungen kleinerer Mitgliedstaaten mit großer Sympathie begleitet. Merz würdigt auch die Rolle von NATO-Generalsekretär Rutte, dem ja immer wieder vorgeworfen wird, Trump zu sehr zu umschmeicheln. Rüttes charmante und engagierte Art habe den Erfolg erst möglich gemacht.
1: Nach den Grünen zieht auch die Linke gegen die Krankenkassenreform vor das Bundesverfassungsgericht. Der Abgeordnete Gürpiner hat einen entsprechenden Eilantrag eingereicht. Wie schon die Grünen begründete er den Schritt mit den jüngsten Änderungsanträgen, die sich in der Kürze der Zeit nicht ordentlich prüfen ließen. Die Bundesregierung will das Gesetz am Freitag durch Bundestag und Bundesrat bringen. Tennisprofi Alexander Zverev steht zum ersten Mal im Halbfinale von Wimbledon. Der 29-Jährige hat seinen Angstgegner Taylor Fritz überraschend glatt in 3 Sätzen besiegt und damit eine Serie von 7 Niederlagen gegen den Amerikaner beendet. Einen Monat nach seinem French Open-Sieg greift Zverev am Freitag gegen den Briten Arthur Ferry nach dem Finaleinzug.
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3: In der Nacht ist es bei uns leicht bewölkt bei Tiefstwerten von 17 Grad. Die weiteren Aussichten morgen am Donnerstag, da erleben wir einen Mix aus Sonne und Wolken. Das Ganze bei Topwerten um die 28 Grad.

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2: Mit Yves Simon. Bei einer mutmaßlichen Amoktat an einem Gymnasium im oberbayerischen Schongau hat ein 16-Jähriger zwei Mädchen schwer verletzt. Sie schweben aber nicht mehr in Lebensgefahr. Jetzt wird ermittelt. Joshua Heise berichtet für uns.
3: Der Jugendliche war nach Angaben von Bundesinnenminister Dobrindt ein ehemaliger Schüler des Gymnasiums. Er war demnach mit einer Schusswaffe bewaffnet, doch die versagte nach einem Schuss ins Leere. Daraufhin zückte der Teenager ein Messer und griff die Mädchen an. Sie waren wohl zufällige Opfer. Das Tatmotiv ist noch unklar. Der Tatverdächtige war den Behörden zufolge in psychiatrischer Behandlung. Er sitzt jetzt in Untersuchungshaft.
2: Ab morgen können erstmal keine neuen Anträge auf Heizungsförderung mehr gestellt werden. Bis zum 20. Juli gibt es einen Antragsstopp, weil die staatliche Förderbank KfW und das Bundesamt BAFA technisch umgerüstet werden. Ab dem 21. Juli gelten dann neue Förderbedingungen mit weniger Zuschuss für den Einbau von Wärmepumpen und anderen klimafreundlichen Heizungen. Die Teilnehmer des NATO-Gipfels in Ankara haben eine positive Bilanz gezogen. US-Präsident Trump spricht von einer unglaublichen Liebe im Raum, auch wenn er mal wieder die Partnerländer scharf angegriffen hat und Spanien mit einem Ende der Handelsbeziehungen gedroht hat. Auch sein Grönland-Anspruch war wieder Thema. NATO-Generalsekretär Rutte sagt trotzdem, das Bündnis ist aus seiner Sicht stärker und einiger als jemals zuvor. Die Deutsche Umwelthilfe hat jetzt einen Rechtsstreit gegen die Lufthansa gewonnen. Das Oberlandesgericht in Köln hat die Berufung der Airline zurückgewiesen. Die Lufthansa hatte damit geworben, dass Kunden ihre CO2-Emissionen durch nachhaltige Flugkraftstoffe direkt beim Buchen schon reduzieren können. Aber das Gericht hat das als irreführend angesehen, weil die Kraftstoffe ja erst zeitlich verzögert eingesetzt werden. Mit einem überraschend glatten Sieg in drei Sätzen steht Tennisprofi Alexander Zverev zum ersten Mal in seiner Karriere im Wimbledon-Halbfinale. Der 29-Jährige hat damit seine Niederlagenserie gegen Angstgegner Taylor Fritz aus den USA gebrochen. Am Freitag, da steht Zverev dann dem britischen Außenseiter Arthur Ferry gegenüber.
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4: In der Nacht ist es bei uns leicht bewölkt bei Tiefstwerten von 17 Grad. Die weiteren Aussichten morgen am Donnerstag, da erleben wir einen Mix aus Sonne und Wolken. Das Ganze bei Topwerten um die 28 Grad.
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2: A9 Nürnberg in Richtung München zwischen München-Freimann und Schwabing. Vorsicht, hier sind Fahrradfahrer auf der Fahrbahn. Und nochmal die A9 München Richtung Nürnberg zwischen Langenbruck und Manching. 3 Kilometer Stau, das dauert 10 Minuten länger. Allen unterwegs eine gute und sichere Fahrt.
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3: Ich bin Yves Simon. Bei einer mutmaßlichen Amoktat an einem Gymnasium im oberbayerischen Schongau hat ein 16-Jähriger zwei Mädchen schwer verletzt. Sie schweben aber nicht mehr in Lebensgefahr. Jetzt wird ermittelt. Joshua Heise berichtet für uns.
4: Der Jugendliche war nach Angaben von Bundesinnenminister Dobrindt ein ehemaliger Schüler des Gymnasiums. Er war demnach mit einer Schusswaffe bewaffnet, doch die versagte nach einem Schuss ins Leere. Daraufhin zückte der Teenager ein Messer und griff die Mädchen an. Sie waren wohl zufällige Opfer. Das Tatmotiv ist noch unklar. Der Tatverdächtige war den Behörden zufolge in psychiatrischer Behandlung. Er sitzt jetzt in Untersuchungshaft.
3: Ab morgen können erstmal keine neuen Anträge auf Heizungsförderung mehr gestellt werden. Bis zum 20. Juli gibt es einen Antragsstopp, weil die staatliche Förderbank KfW und das Bundesamt BAFA technisch umgerüstet werden. Ab dem 21. Juli gelten dann neue Förderbedingungen mit weniger Zuschuss für den Einbau von Wärmepumpen und anderen klimafreundlichen Heizungen. Die Teilnehmer des NATO-Gipfels in Ankara haben eine positive Bilanz gezogen. US-Präsident Trump spricht von einer unglaublichen Liebe im Raum, auch wenn er mal wieder die Partnerländer scharf angegriffen hat und Spanien mit einem Ende der Handelsbeziehungen gedroht hat. Auch sein Grönland-Anspruch war wieder Thema. NATO-Generalsekretär Rutte sagt trotzdem, das Bündnis ist aus seiner Sicht stärker und einiger als jemals zuvor. Mit einem überraschend glatten Sieg in 3 Sätzen steht Tennisprofi Alexander Zverev zum ersten Mal in seiner Karriere im Wimbledon-Halbfinale. Der 29-Jährige hat damit seine Niederlagenserie gegen Angstgegner Taylor Fritz aus den USA gebrochen. Am Freitag, da steht Zverev dann dem britischen Außenseiter Arthur Ferry gegenüber.
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5: In der Nacht ist es bei uns leicht bewölkt bei Tiefstwerten von 17 Grad. Die weiteren Aussichten morgen am Donnerstag, da erleben wir einen Mix aus Sonne und Wolken. Das Ganze bei Topwerten um die 28 Grad.
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1: Heute geht's nach Forstern im Landkreis Erding ins Eicher Traktorenmuseum. Da geht's durch die legendären Eicher Werke und es gibt eine riesige Sammlung an historischen Traktoren. Liebevoll restauriert, beeindruckend und mit richtig viel Geschichte. Und jetzt kommt's: Kinder dürfen unter Aufsicht sogar selber auf die Traktoren raufklettern. Einmal hinterm großen Lenkrad sitzen und sich fühlen wie ein kleiner Landwirt. Und wenn das Wetter mitmacht oder ihr vorher Bescheid gebt, gibt's sogar Traktorrundfahrten durch die Umgebung. Das Eicher Traktorenmuseum ist Geschichte zum Anfassen und Mitmachen. Perfekt für alle, die mal was anderes erleben wollen als Spielplatz und Shoppingcenter.
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3: mit Yves Simon. US-Präsident Trump hat ja die Waffenruhe mit dem Iran wieder für beendet erklärt und angreifen lassen. Der französische Präsident Macron sieht trotz der neuen Eskalation die Diplomatie noch nicht am Ende. Die 60-Tage-Frist soll erstmal weiterlaufen, meint er. Und Trump hat auch inzwischen bekräftigt, dass die Verhandlungen über Diplomaten weitergehen sollen. Schock im oberbayerischen Schongau. Dort sind bei einer mutmaßlichen Amoktat an einem Gymnasium zwei 13-jährige Mädchen mit einem Messer schwer verletzt worden. Sie schweben aber nicht mehr in Lebensgefahr, wie uns die Polizei mitgeteilt hat. Ein 16-jähriger Ex-Schüler soll der Amokläufer sein. Die beiden hat er wohl zufällig ausgewählt. Laut Innenminister Dobrindt ist der Täter kroatischer Staatsbürger. Näheres ist aber noch nicht bekannt. Nur, dass er in psychiatrischer Behandlung war und jetzt in Untersuchungshaft sitzt. Gestern gab es ja die Meldung, dass in New York ein 37-stöckiger Wolkenkratzer kurz vor dem Einsturz steht. Jetzt aber heißt es von Bürgermeister Mamdani, dass er wieder stabil ist. Nachdem sich zwei tragende Säulen verformt hatten, wurden keine weiteren Bewegungen festgestellt, heißt es jetzt. Das Gebäude wird aber weiter überwacht. Der Hochhauskomplex wird momentan zu rund 1600 Luxuswohnungen umgebaut. Im Raum Nürnberg-Fürth hat am Abend ein Böschungsbrand den S-Bahn-Verkehr zeitweise ganz schön lahmgelegt. Das Feuer war zwischen Fürth-Fach und dem Klinikum Fürth ausgebrochen. Bis alles wieder gelöscht war, sind anderthalb Stunden vergangen, wie wir von der Deutschen Bahn hören. So lange konnten weder S-Bahnen noch andere Züge an der Stelle langfahren. Auch jetzt kommt es noch zu Verspätungen. Betroffen ist insbesondere die S1 zwischen Bamberg und Hersbruck. Die mexikanische Fußball-Ikone Rafael Márquez wird neuer Nationaltrainer. Der ehemalige Barcelona-Profi und Assistenzcoach übernimmt nach dem WM-Ausscheiden im Achtelfinale gegen England das Amt vom bisherigen Trainer Aguirre. Er soll das Team mit Blick auf die nächste WM wieder fit bekommen. Die ist dann im Jahr 2030, also in 4 Jahren. Mexiko hatte das Achtelfinale vor heimischer Kulisse im Aztekenstadion gegen England mit 2:3 verloren.
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4: In der Nacht ist es bei uns leicht bewölkt bei Tiefstwerten von 17 Grad. Die weiteren Aussichten morgen am Donnerstag, da erleben wir einen Mix aus Sonne und Wolken. Das Ganze bei Topwerten um die 28 Grad.
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3: A93 Kiefersfelden Richtung Rosenheim zwischen Reichenhardt und dem Dreieck Inntal. Hier liegen Gegenstände auf der Fahrbahn. Und B286 Schweinfurt Richtung Bad Brückenau zwischen Bad Brückenau Wildflecken und Bad Brückenau Volkers. Hier staut es sich momentan. Ansonsten allen unterwegs eine gute und sichere Fahrt.
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3: Ich bin Yves Simon. US-Präsident Trump hat ja die Waffenruhe mit dem Iran wieder für beendet erklärt und angreifen lassen. Der französische Präsident Macron sieht trotz der neuen Eskalation die Diplomatie noch nicht am Ende. Die 60-Tage-Frist soll erstmal weiterlaufen, meint er. Und Trump hat auch inzwischen bekräftigt, dass die Verhandlungen über Diplomaten weitergehen sollen. Schock im oberbayerischen Schongau. Dort sind bei einer mutmaßlichen Amoktat an einem Gymnasium zwei 13-jährige Mädchen mit einem Messer schwer verletzt worden. Sie schweben aber nicht mehr in Lebensgefahr, wie uns die Polizei mitgeteilt hat. Ein 16-jähriger Ex-Schüler soll der Amokläufer sein. Die beiden hat er wohl zufällig ausgewählt. Laut Innenminister Dobrindt ist der Täter kroatischer Staatsbürger. Näheres ist aber noch nicht bekannt. Nur, dass er in psychiatrischer Behandlung war und jetzt in Untersuchungshaft sitzt. Im Raum Nürnberg-Fürth hat am Abend ein Böschungsbrand den S-Bahn-Verkehr zeitweise ganz schön lahmgelegt. Das Feuer war zwischen Fürth-Fach und dem Klinikum Fürth ausgebrochen. Bis alles wieder gelöscht war, sind 1,5 Stunden vergangen, wie wir von der Deutschen Bahn hören. So lange konnten weder S-Bahnen noch andere Züge an der Stelle langfahren. Auch jetzt kommt es noch zu Verspätungen. Betroffen ist insbesondere die S1 zwischen Bamberg und Hersbruck. Die mexikanische Fußballikone Rafael Márquez wird neuer Nationaltrainer. Der ehemalige Barcelona-Profi und Assistenzcoach übernimmt nach dem WM-Ausscheiden im Achtelfinale gegen England das Amt vom bisherigen Trainer Aguirre. Er soll das Team mit Blick auf die nächste WM wieder fit bekommen. Die ist dann im Jahr 2030, also in 4 Jahren. Mexiko hatte das Achtelfinale vor heimischer Kulisse im Aztekenstadion gegen England mit 2:3 verloren.
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4: In der Nacht ist es bei uns leicht bewölkt bei Tiefstwerten von 17 Grad. Die weiteren Aussichten morgen am Donnerstag, da erleben wir einen Mix aus Sonne und Wolken. Das Ganze bei Topwerten um die 28 Grad.
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1: Der Moment, in dem wir morgens feststellen, dass die Mücken in der Nacht offenbar eine kleine Party auf unserem Arm oder dem Bein oder dem Gesicht oder überall am Körper gefeiert haben. Und jetzt juckt's überall. Und wenn wir da nicht gerade die passende Salbe haben, dann machen wir was, Juliane?
2: Also ein kleiner Klecks Zahnpasta auf den Mückenstich. Das kann den Juckreiz kurzfristig lindern. Das Menthol darin kühlt nämlich unsere Haut, sorgt dafür ein bisschen Erleichterung. Wichtig, nur auf unverletzte Haut geben. Bei empfindlicher Haut lieber vorsichtig testen und die Zahnpasta dann später wieder abwaschen.
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4: Mit Yves Simon. Die NATO-Länder haben der Ukraine beim Gipfel in Ankara weitere Militärhilfen von 140 Milliarden Euro bis Ende des nächsten Jahres zugesagt. In der Schlusserklärung wird Russland auch langfristig noch als Bedrohung bezeichnet. Gleichzeitig soll das Bündnis modernisiert werden, mit mehr Verantwortung für Europa und auch für Kanada. Verteidigungsminister Pistorius betont, dass der Gipfel aus seiner Sicht klar gezeigt hätte, die NATO ist handlungsfähig und geschlossen. Nach dem Messerangriff am Gymnasium im oberbayerischen Schongau sitzt der Schock bei den rund 800 Schülern noch tief, genauso in der 12.000 Einwohnerstadt. Noch am Abend hat sich Bundesinnenminister Dobrindt ein Bild der Lage gemacht. 2 13-jährige Mädchen sind schwer verletzt worden, sie schweben aber nicht mehr in Lebensgefahr. Sie waren zufällige Opfer, wie es heißt. Der mutmaßliche Täter ist ein 16 Jahre alter ehemaliger Schüler des Gymnasiums, Kroate, und er war früher schon in psychiatrischer Behandlung.
5: Ich darf sagen, dass ich tief beeindruckt bin davon, wie hier Lehrkräfte, wie hier Schüler miteinander in dieser schrecklichen Situation agiert haben, dafür gesorgt haben, dass Schlimmeres verhindert werden konnte und es möglich war, wenige Minuten nach der ersten Schussabgabe und der Alarmierung den Täter auch zu stoppen.
4: Bundesinnenminister Dobrindt. Viele der 800 Schüler stehen noch unter Schock. Sie werden von Seelsorgern betreut. Mit Hilfe künstlicher Intelligenz will die Deutsche Bahn ihre Kundenkommunikation ordentlich aufpolieren. Die KI soll die Passagiere demnächst schneller darüber informieren, welche Züge sich um wie viel verspäten könnten. Es ist das letzte von insgesamt 3 Maßnahmenpaketen der Bahn. Die ersten beiden sollten für mehr Sicherheit und Sauberkeit an den Bahnhöfen sorgen und auch für mehr Komfort in den Fernzügen. Die Zahl an Krebsdiagnosen wird sich in den nächsten Jahren weltweit deutlich erhöhen. Davon jedenfalls geht die Weltgesundheitsorganisation WHO aus. Bis 2050 sollen es jedes Jahr 35 Millionen neue Krebspatienten sein. Momentan sind wir bei 20,6 Millionen. Sorge bereitet den Experten vor allem die steigende Zahl übergewichtiger Menschen, und auch Alkohol und Rauchen sind weiter wichtige Risikofaktoren. Im Bremer Weserstadion ist bei Bauarbeiten eine tragende Betonstütze an der Tribüne neben der Ostkurve zerbrochen. Daraufhin sind Teile des Oberrangs eingestürzt. Verletzt wurde zum Glück niemand. Jetzt prüft der Verein erstmal den Schaden und hofft, dass die Tribüne bis zum Bundesligastart im August wieder fit wird.
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6: Mit Thomas Stupitzer. Durch die Nacht geht's bei uns leicht bewölkt bei Tiefstwerten um die 16 Grad. Die weiteren Aussichten am Donnerstag ebenso wie am Freitag erlebt man in ganz Oberbayern einen Mix aus Sonne und Wolken bei Topwerten um die 28 Grad.
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4: A3 Nürnberg Richtung Frankfurt zwischen der Mainbrücke Randersacker und Würzburg-Heidingsfeld Gegenstände auf der Fahrbahn. Und A9 München Richtung Nürnberg in der Ausfahrt zur Raststätte Holledau, da steht ein LKW mit Panne. Allen unterwegs eine gute und sichere Fahrt.
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4: Ich bin Yves Simon. Die NATO-Länder haben der Ukraine beim Gipfel in Ankara weitere Militärhilfen von 140 Milliarden Euro bis Ende des nächsten Jahres zugesagt. In der Schlusserklärung wird Russland auch langfristig noch als Bedrohung bezeichnet. Gleichzeitig soll das Bündnis modernisiert werden, mit mehr Verantwortung für Europa und auch für Kanada. Verteidigungsminister Pistorius betont, dass der Gipfel aus seiner Sicht klar gezeigt hätte, die NATO ist handlungsfähig und geschlossen. Nach dem Messerangriff am Gymnasium im oberbayerischen Schongau sitzt der Schock bei den rund 800 Schülern noch tief, genauso in der 12.000 Einwohnerstadt. Noch am Abend hat sich Bundesinnenminister Dobrindt ein Bild der Lage gemacht. Zwei 13-jährige Mädchen sind schwer verletzt worden, sie schweben aber nicht mehr in Lebensgefahr. Sie waren zufällige Opfer, wie es heißt. Der mutmaßliche Täter ist ein 16 Jahre alter ehemaliger Schüler des Gymnasiums, Kroate, und er war früher schon in psychiatrischer Behandlung.
5: Ich darf sagen, dass ich tief beeindruckt bin davon, wie hier Lehrkräfte, wie hier Schüler miteinander in dieser schrecklichen Situation agiert haben, dafür gesorgt haben, dass Schlimmeres verhindert werden konnte und es möglich war, wenige Minuten nach der ersten Schussabgabe und der Alarmierung den Täter auch zu stoppen.
4: Bundesinnenminister Dobrindt. Viele der 800 Schüler stehen noch unter Schock. Sie werden von Seelsorgern betreut. Mit Hilfe künstlicher Intelligenz will die Deutsche Bahn ihre Kundenkommunikation ordentlich aufpolieren. Die KI soll die Passagiere demnächst schneller darüber informieren, welche Züge sich um wie viel verspäten könnten. Es ist das letzte von insgesamt 3 Maßnahmenpaketen der Bahn. Die ersten beiden sollten für mehr Sicherheit und Sauberkeit an den Bahnhöfen sorgen und auch für mehr Komfort in den Fernzügen. Im Bremer Weserstadion ist bei Bauarbeiten eine tragende Betonstütze an der Tribüne neben der Ostkurve zerbrochen. Daraufhin sind Teile des Oberrangs eingestürzt. Verletzt wurde zum Glück niemand. Jetzt prüft der Verein erstmal den Schaden und hofft, dass die Tribüne bis zum Bundesligastart im August wieder fit wird.
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6: Mit Thomas Stupitzer. Durch die Nacht geht's bei uns leicht bewölkt bei Tiefstwerten um die 16 Grad. Die weiteren Aussichten am Donnerstag ebenso wie am Freitag erlebt man in ganz Oberbayern einen Mix aus Sonne und Wolken bei Topwerten um die 28 Grad.
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1: Heute geht's nach Forstern im Landkreis Erding ins Eicher Traktorenmuseum. Da geht's durch die legendären Eicher Werke und es gibt eine riesige Sammlung an historischen Traktoren, liebevoll restauriert, beeindruckend und mit richtig viel Geschichte. Und jetzt kommt's, Kinder dürfen unter Aufsicht sogar selber auf die Traktoren raufklettern. Einmal hinterm großen Lenkrad sitzen und sich fühlen wie ein kleiner Landwirt. Und wenn das Wetter mitmacht oder ihr vorher Bescheid gibt, gibt's sogar Traktorrundfahrten durch die Umgebung. Das Eicher Traktorenmuseum ist Geschichte zum Anfassen und Mitmachen. Perfekt für alle, die mal was anderes erleben wollen als Spielplatz und Shoppingcenter.
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3: mit Yves Simon. Bundesinnenminister Dobrindt hat am Abend das oberbayerische Schongau besucht, wo vorher ein 16-jähriger Ex-Schüler zwei 13-jährige Mädchen schwer verletzt hat. Er hat erst einen Schuss aus einer Waffe abgegeben. Nachdem die Waffe dann aber im weiteren Verlauf der Tat versagt hat, griff er zu einem Messer und hat damit zugestochen. Die zwei Schülerinnen waren offenbar die ersten, die ihm in die Quere gekommen sind. Beide sind inzwischen außer Lebensgefahr, heißt es von der Polizei. Der Amokläufer sitzt in Untersuchungshaft. Er ist kroatischer Staatsbürger, wie es heißt, und war schon einmal in psychiatrischer Behandlung. Die Ermittlungen laufen. Wer darüber nachdenkt, sich eine neue Heizung einbauen zu lassen, dürfte sich darüber nicht sonderlich freuen, denn ab dem 21. Juli gelten neue Förderrichtlinien. Der Haushaltsausschuss senkt die maximal förderfähigen Kosten von momentan 30.000 Euro auf dann nur noch 28.000 Euro und auch der Bonus für einen schnelleren Austausch, der wird schrittweise reduziert und die Zuschüsse werden stärker nach Einkommen gestaffelt. Bis zum Inkrafttreten der neuen Regel gilt jetzt erstmal ein Antragsstopp, also jetzt noch schnell handeln, bringt auch nichts. Jetzt in der Nacht hat das US-Militär eine neue Welle von Angriffen gegen den Iran gestartet. Laut dem zuständigen Regionalkommando sollen damit die Fähigkeiten des Iran eingeschränkt werden, den Schiffsverkehr in der Straße von Hormuz zu stören. Schon gestern waren mehr als 80 Ziele im Iran von den USA angegriffen worden. Die Bundeswehr soll in Zukunft auch im Weltall kriegstüchtig werden. Nach Recherchen von WDR, NDR und Süddeutscher Zeitung sollen dazu nächstes Jahr 4 deutsche Testsatelliten ins All gebracht werden. Ziel dieser Satelliten soll es sein, andere Satelliten auszuspionieren und sie können die dann sogar stören. Das ist zumindest der Plan. Sollten Geschäfte bei uns in Deutschland häufiger am Sonntag öffnen dürfen als bisher? Die Menschen dazu sind im Land gespalten, das zeigt eine neue YouGov-Umfrage. 50%, also die Hälfte, ist dagegen und 43% würden das laut der Umfrage auf jeden Fall oder eher befürworten. Für uns berichtet Tanja Wagner.
4: Handelsverbände werben schon lange dafür, dass Geschäfte öfter und vor allem möglichst flexibel öffnen dürfen und nicht wie jetzt nur zu festgelegten Terminen. Shopping sei einfach auch Freizeiterlebnis, hieß es. Was die Verbraucher angeht, sprechen sich vor allem jüngere Menschen und Männer für das Sonntagsshopping aus. Die Gewerkschaften laufen gegen eine Lockerung der Regelungen Sturm. Der Sonntag sei für die Beschäftigten im Handel oft der einzig planbare freie Tag, argumentieren sie.
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5: Mit Thomas Stupitzer. Durch die Nacht geht's bei uns leicht bewölkt bei Tiefstwerten um die 16 Grad. Die weiteren Aussichten am Donnerstag ebenso wie am Freitag erlebt man in ganz Oberbayern einen Mix aus Sonne und Wolken bei Topwerten um die 28 Grad.
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3: Momentan liegen uns keine Meldungen vor. Wir wünschen eine gute und sichere Fahrt durch die Nacht.
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4: Ich bin Yves Simon. Bundesinnenminister Dobrindt hat am Abend das oberbayerische Schongau besucht, wo vorher ein 16-jähriger Ex-Schüler zwei 13-jährige Mädchen schwer verletzt hat. Er hat erst einen Schuss aus einer Waffe abgegeben. Nachdem die Waffe dann aber im weiteren Verlauf der Tat versagt hat, griff er zu einem Messer und hat damit zugestochen. Die zwei Schülerinnen waren offenbar die ersten, die ihm in die Quere gekommen sind. Beide sind inzwischen außer Lebensgefahr, heißt es von der Polizei. Der Amokläufer sitzt in Untersuchungshaft. Er ist kroatischer Staatsbürger, wie es heißt, und war schon einmal in psychiatrischer Behandlung. Die Ermittlungen laufen. Wer darüber nachdenkt, sich eine neue Heizung einbauen zu lassen, dürfte sich darüber nicht sonderlich freuen, denn ab dem 21. Juli gelten neue Förderrichtlinien. Der Haushaltsausschuss senkt die maximal förderfähigen Kosten von momentan 30.000 Euro auf dann nur noch 28.000 Euro und auch der Bonus für einen schnelleren Austausch, der wird schrittweise reduziert und die Zuschüsse werden stärker nach Einkommen gestaffelt. Bis zum Inkrafttreten der neuen Regel gilt jetzt erstmal ein Antragsstopp, also jetzt noch schnell handeln, bringt auch nichts. Jetzt in der Nacht hat das US-Militär eine neue Welle von Angriffen gegen den Iran gestartet. Laut dem zuständigen Regionalkommando sollen damit die Fähigkeiten des Iran eingeschränkt werden, den Schiffsverkehr in der Straße von Hormuz zu stören. Schon gestern waren mehr als 80 Ziele im Iran von den USA angegriffen worden. Die Bundeswehr soll in Zukunft auch im Weltall kriegstüchtig werden. Nach Recherchen von WDR, NDR und Süddeutscher Zeitung sollen dazu nächstes Jahr 4 deutsche Testsatelliten ins All gebracht werden. Ziel dieser Satelliten soll es sein, andere Satelliten auszuspionieren und sie können die dann sogar stören. Das ist zumindest der Plan.
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5: Mit Thomas Stupitzer. Durch die Nacht geht's bei uns leicht bewölkt, bei Tiefstwerten um die 16 Grad. Die weiteren Aussichten am Donnerstag ebenso wie am Freitag erlebt man in ganz Oberbayern einen Mix aus Sonne und Wolken bei Topwerten um die 28 Grad.
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3: Mit Yves Simon. Das ist eine Tat, die sprachlos macht. Nach einem Messerangriff an einem Gymnasium im oberbayerischen Schongau hat sich am Abend auch Bundesinnenminister Dobrindt ein Bild der Lage gemacht. Zwei 13-jährige Mädchen sind bei der Attacke schwer verletzt worden. Sie schweben aber zum Glück nicht mehr in Lebensgefahr. Der mutmaßliche Täter ist erst 16, Ex-Schüler, und er hatte erst versucht, einen Schuss abzugeben. Dann hat die Waffe aber versagt und er ist dann mit einem Messer auf die Mädchen losgegangen.
4: Der Täter ist ein ehemaliger Schüler des Gymnasiums. Er ist ausländischer Staatsangehöriger, EU-Bürger, kein Fluchthintergrund.
3: Innenminister Dobrindt, der Tatverdächtige, war offensichtlich in einer psychischen Ausnahmesituation. Weniger Bürokratie. Lange waren die Anträge auf Kindergeld oder auch auf Elterngeld mit einem regelrechten Wust an Formularen verbunden. Das aber soll jetzt einfacher werden. Das Kindergeld, das soll in Zukunft zum Beispiel komplett ohne Antrag ausgezahlt werden. Es reicht einfach die Meldung beim Standesamt, die ist ja sowieso Pflicht. Oft übernimmt das auch die Klinik, wo das Kind zur Welt gekommen ist. Dann soll das Geld automatisch fließen. Genau so will es heute der Bundestag beschließen. Es ist ein Bild der Geschlossenheit, das vom NATO-Gipfel in der türkischen Hauptstadt Ankara ausgehen soll. Es soll kräftig aufgerüstet werden im Militärbündnis, um sich der Bedrohung durch Russland entgegenzustemmen. Bei dem Gipfeltreffen sind auch neue Rüstungsverträge unterschrieben worden im Umfang von umgerechnet 44 Milliarden Euro. Die NATO-Partner wollen außerdem gemeinsame Produktionskapazitäten ausbauen und vor allem die Europäer haben versprochen, in Zukunft mehr beizusteuern. Im Raum Nürnberg-Fürth hat es am Abend erhebliche Probleme mit der Bahn gegeben. Schuld war ein Böschungsbrand, der ist inzwischen aber gelöscht. Das Feuer war entlang der Gleise zwischen Fürth-Fach und Fürth-Klinikum ausgebrochen. Rund 1,5 Stunden konnten keine Züge fahren. Unter anderem Regionalzüge zwischen Nürnberg und Bamberg waren betroffen. Genauso die S-Bahn-Linie 1. Erst vor kurzem hat Alexander Zverev ja die French Open gewonnen und damit seinen ersten Grand-Slam-Titel überhaupt. Jetzt steht der Hamburger nach einem klaren Sieg im Wimbledon-Viertelfinale zum ersten Mal im Halbfinale von London. Der French Open-Champion hat auch noch gegen seinen bisherigen Angstgegner deutlich gewonnen, gegen den US-Amerikaner Taylor Fritz. Erstmal mit 6:4 und nochmal 6:4 im zweiten Satz und dann im letzten sogar mit 6:2. Morgen trifft der 29-Jährige dann auf den britischen Außenseiter Arthur Ferry.
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5: Mit Thomas Stupitzer. Durch die Nacht geht's bei uns leicht bewölkt bei Tiefstwerten um die 16 Grad. Die weiteren Aussichten am Donnerstag ebenso wie am Freitag erlebt man in ganz Oberbayern einen Mix aus Sonne und Wolken bei Topwerten um die 28 Grad.
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3: Momentan liegen uns keine Meldungen vor. Wir wünschen eine gute und vor allem sichere Fahrt durch die Nacht.
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